Alela Diane oder Diane schrieb diesen Song California und alle anderen ihres neuen Albums Who's Keeping Time in Erinnerung an ihren guten Freund Michael Hurley, den großen Folkmusiker. Inmitten ihrer Trauer kam es zu einer Tributshow, infolge welcher Alela ihre Beziehung zur Kunst und der lokalen Musikgemeinschaft neu überdachte. Ergebnis dieser Neupositionierung ist ebenfalls das neue Album samt dem satteren Klang einer kompletten Band. Das Stück California wandert vom Speziellen, Alela schleicht in ihr leerstehendes elterliches Zuhause, zum Allgemeinen. Ein Ort kann viele Erinnerungen hervorrufen, aber sie sind schwer in Worte zu fassen. Dies schließt Erinnerungen an Menschen ein. Seid willkommen zu einem Kaleidoskop über die immerwährenden blauen Himmel und die strahlende Sonne. Etwas, was den Menschen in Kalifornien schon mal auf den Keks geht. Mein Name ist Alice Peters-Burns und ich bin kein riesiger Fan des Sommers. Gönne anderen die Freude daran, erwarte aber auch Mitgefühl mit mir in der Gluthitze. Nicht verstehen kann ich diejenigen, und das geht wohl vielen von uns so, die unseren diesjährigen Sommer noch für normal hielten. Unter diesem Aspekt stellte ich die Sendung zusammen und weiter daran gearbeitet, habe ich eingekeilt zwischen einem Waldbrand im Osten und einem Moorbrand im Westen. Und gerade letzterer hat mich sehr mitgenommen, ob seiner Größe und Destruktivität. Zumal das hohe Fen in meinem Leben und auch bei zum Beispiel dem Kuratieren von Sendungen stets inspirierend war. Tja, wenn nur die rote Flagge gehisst worden wäre, wenn nur keiner eine Kippe weggeworfen, auf trockenem Gras geparkt oder auch gegrillt hätte. Hier kommen die Styrofoam Winos und Barbecue. Eine Band bestehend aus drei FreundInnen, die sich von der Arbeit in lokalen Läden kennen, Cafés, Supermärkte, kleine Supermärkte, die Instrumente ständig tauschen und ihre Geschichten im Alltag suchen und finden. Barbecue in der Umgebung eines Krankenhausparkplatzes. Das ist dann eher eine positive Atmosphäre.

Anton Babot hat viel Zeit in Berlin verbracht und tut dies auch jetzt noch, aber eigentlich ist er ein kalifornisches Urgestein aus Sacramento, wo er seine Julie geheiratet hat, wo er seinen Vater bis zu dessen Tod gepflegt hat und wo er nun seit über sein 40. Album in über 4 Dekaden fertiggestellt hat, wenn ich das so überfliege, ja. Aber auch ein britischer Touch aus seiner Zeit in Oxford und Cambridge aus Kollaborationen mit XTC, The Soft Boys und Bivis Front ist nicht zu leugnen. Zack, und da hat End schon wieder ein neues Album auf Lager im Oktober. Come Home to Me wird es heißen, kurz nach der Dark Mystery Temple Trilogie, das von seinem Vater handelte, vom Zustand der Welt und auch dem Umgang damit. Bei Come Home to Me gibt es kein großes Konzept, einfach nur feine Popmusik und dabei sind jede Menge illustre Gäste. Mit Anton Babot ging es durch die Nacht. Danke, dass ich den Song übrigens schon spielen durfte. Hätte Beata Hudey mal All Through the Night gehört, hätte sie sich sicher nachts trotz des traurigen Texts gehalten gefühlt. Night Fright ist der Titel des folgenden Songs von Beata Hudey aus einem an Schätzen überquellenden kommenden Album. Mit diesem geht sie ab Oktober auf Europatour. Auch in Deutschland gibt es zahlreiche Termine. Los geht es aber in Todmorden in England und wer dort auftritt, hat einfach die Top-Etage, finde ich, der Folkszene erreicht. Zwischen Iran und Woodstock, New York, gegensätzlichen Gefühlen, Erinnerungen und Hoffnungen macht Lisa, so heißt sie eigentlich, ganz zauberhafte Musik.

Der Sänger und Gitarrist der Schweizer Overdrive Amp Explosion, Stefan Brühlhardt, hat seit vielen Jahren auch ein Soloprojekt namens Lonesome Station und dort singt er auf Englisch, auch schon mal auf Schweizerdeutsch und auf Deutsch. Sein sehr persönlicher Song »Alles, was wir haben« handelt von, ich zitiere, »Vergänglichkeit im Moment, von Dankbarkeit in der Veränderung« und von der Hoffnung auf ein gutes Ende und einen noch besseren Anfang. Und auch von Demut ohne Hinterfragen. Noch ein Song auf Deutsch. Das neue Vorhaben von Angela Augs zu gewohnt ganz ausgefeilter Musik und einem kritischen und sensiblen Konzept. Das Album wird »Das Nichts macht Kopien von sich selbst« heißen. Und die aktuelle Single »Das Leben ist ein seltsames Klavier«, die handelt von Biotechnologie, Raumfahrt und der Unendlichkeit. Die Zeilen, die Welt genießt die Zeit für sich allein, so viel Zivilisation muss vielleicht nicht sein, sind mir sehr nahe gegangen. Und zunächst, weil ich zu der Zeit der walisischen Autorin Cathy Holmes über die Natur in ihrem Heimatort St. Dogmals gelesen habe und sie sich in dem Werk dafür entschuldigt, keine Wissenschaftlerin zu sein und oftmals die Natur zu sehr liebt, es aber okay sei, von der Natur wiederum ignoriert zu werden. Gleichzeitig nervt sie die neuzeitliche Haltung zur Natur als Instagrammable Hintergrund, als Requisite oder einfach als Quelle für Mi. Und jetzt haben die Worte vom Buch und aus »Das Leben ist ein seltsames Klavier« nochmal eine ganz andere Dringlichkeit für mich.

Elektronik- und Feldaufnahmentüftler Tommy Perman ist auch Grafiker und hat eine Zeit seines Grafikstudiums in Maastricht in den Niederlanden verbracht. Kennt also mein Zuhause gut und auch das dritte Land in der Ecke Belgien samt dem Hochmoor, das nun zum größten Teil nicht mehr ist. Er war entsetzt, natürlich. Er ist der Natur sehr verbunden und nicht nur die Wichtigkeit betont er, sondern auch die Unabhängigkeit und Würde, die wir doofen Menschen da so mit Füßen treten. Die neuen Dance Sounds kommen von Tommys Zusammenarbeit mit Hanna Tuuliki und jeder Menge Ja-Fledermäusen. Auf der neuen Single Here and Follow tönen die Bechsteinfledermäuse. Von doofen ZeitgenossInnen gesprochen, die neue Single der Indie-Supergroup Railcard heißt Unstable Neighbor. Ironischerweise verliert diese Nachbarschaft die Nerven wegen der Hitzewelle.

Endlich ist Shannon Leigh wieder da. Auf ihrem eigenen Label All the Best oder auch Bandcamp. Und nicht mehr bei ihrem früheren langjährigen Zuhause Sub Pop. Den ziemlich erschreckenden Abgang hat sie als Gelegenheit gesehen. Und neu sind deswegen in ihrer Musik die Synthesizer, das Klavier, Pedal Steel, viele MitmusikerInnen. Und andere Stile als Folk, sowie ein vielschichtigerer Klang. Doch gibt es auch neue Einsichten? Man darf sich gerne von Shannon Leigh wunderbarer Stimme bezirzen lassen, doch genau hinhören lohnt sich auch. Ihre Philosophie, mit der Überraschung des Lebens umzugehen, ist clever. Einfach den Spieß umdrehen und daran glauben, dass Sicherheit nicht das Ziel des Lebens ist. Auch soll das Leben natürlich genossen werden, auch wenn man sich dann mal selbst mit den üblen Seiten des Lebens und auch seinen eigenen auseinandersetzen muss. Also mal hinter den Schleier schauen, und diesen Titel trägt auch das Album Past the Veil, und ihr hörtet gerade das Titelstück. Vor 3 Tagen erschien Julia Holters märchenhaftes neues Album Material. Ihre Musik war stets eine Parallelwelt, mal mehr, mal weniger zugänglich. Auf My Lost One, einer der Singles, geht es wirklich zu wie in einer Kindergeschichte mit Reimen, Lauten und vor allem auch hier einer Natur, die es bei einem für offene Menschen, vielleicht vor allem Kindern, noch in das Zuhause schafft und nicht nur Beiwerk ist.

In dieser Reihe von außergewöhnlichen Musikerinnen fiel mir auch noch einmal Neve Regan ins Auge. Es ist schon wieder 2 Jahre her seit ihrem Album Come As You Are. Im übertragenen Sinne eben nicht nur spezielle Kleidung für eine Einladung rauskramen, sondern sich einfach mal nicht mehr so mit Unsicherheiten und Erwartungen quälen. Der Song Madonna insbesondere klagt Gewalt gegen Frauen an und klassische Rollenerwartungen. Joni No Cash bleibt fleißig mit seinem eigenen Label und den vielen Formationen darauf, hinter denen allen er meistens selber steckt. Unter anderem machte er auch in Anführungsstrichen seinem eigenen Namen die zarteste Musik, wie auf seinem neuen Album Goodnight Sunshine, jawohl, und dem Song The Hush.

Im Oktober erscheint auch das dritte Album Fairweather Friend von Sam Burton aus Los Angeles. Nicht viel Neues da, nostalgischer West Coast Folk und Singer-Songwriter. Für mich ist das in Ordnung, weil ich die Musik von Sam Burton wirklich mag. Aber I'm a Stranger, so die neue Single, das stimmt dann ja mal so nicht. Dieselbe schöne alte Vertrautheit lebt auch wieder auf mit Miles Hewitt neuem Werk Vainglory, auf dem eben Eitelkeit und Abgehobenheit abgestraft werden. Der studierte Poet hat, obwohl die Musik nur die zweite Geige spielt, viel Zeit mit einer Menge FreundInnen für die neue Platte aufgewandt, und im folgenden Song wird das Fremden richtig untersagt. Keep strange to yourself. Und als Sahnehäubchen obendrauf natürlich noch die wehmütigen Gitarren.

Wieder geht es in schon immer wolkenlose und heiße und von Waldbränden geplagte Los Angeles. Dies ist die Wahlheimat des Hurt Valley Drummers Jesse McIntosh. Unter dem Moniker Suna Corona traut er sich nun auf Solopfade mit seinem Album Demigold. Inspiriert wurde er dazu von Vogelnestern und Einkleberalben. Das finde ich jetzt auch mal ganz niedlich. Irgendwo zwischen Jessys Geburtsort Texas und Washington D.C., wo er aufwuchs, liegt die Musik, aber überrascht durch eine wilde Mischung aus alltäglich und mysteriös, ernst und absurd, erdhaftend und himmlisch, resignierend und hoffend, you get the drift. Also wie das so das ganz normale Leben zur Zeit und verpackt in nur dem Notwendigsten. Jetzt kommt ein richtiger Softie und ein optimistischer noch dazu von Hollow Horse, die nach langer Abstinenz auf Album 5 oder 5 wieder der Musik frönen auf Drängen der Fans ihrer Musik. For every fall there is a rise, versprechen die Glaswegians Hollow Horse.

der einzig wirklich lautere Song heute. Und das direkt nach dem Softie-Song. Aber das wütende Thema verlangte danach für Liverpudlians The Room, die erstmals in den 80ern ein wichtiger Bestandteil der Musikszene Liverpools waren. Drill Baby Drill, klagen sie, und das passt ja mal gut in die heutige Wehmut über zu heiße Sommer und die Folgen. Seit etwa 2023 hört man wieder von The Room, nachdem es zuvor ein kurzes Intermezzo als The Room in the Wood mit nur Dave Jackson und Paul Kavanagh gab. Doompop, Ausrufezeichen, wird das neue Album heißen und nächsten Monat erscheint es. Zurück nach L.A. Von dort kommt auch meine reizende Kollegin an anderer Stelle, DJ und Musikerin Azalea Snail. Über die Ferien hat sie mir ihr neues Album anvertraut mit dem hübschen Namen Gentlemental. Dort holt sich Azalea in der Tat sanft und schräg aus wie in No Tango.

Ganz kurzer Track nur, das hat natürlich seinen Grund. Ich habe mich sehr gefreut und selber kann er es noch kaum fassen, dass Jim Geddy, Akustik-Gitarrist und Songwriter aus Sheffield in Nordengland, den Soundtrack für einen Kinofilm schreiben durfte, The Death of Robin Hood, ist besagter Film mit Hugh Jackman in der Hauptrolle. Für ihn, also für Jim Geddy, eine einzigartige Chance, so sagt er, denn die britische Folkszene sei mehr Mittelklasse als je zuvor. Und für jemanden wie ihn wäre es schwer, da Fuß zu fassen. Wie gut, dass Regisseur Michael Sanofsky Jim Geddy letztes Album Wasteland gehört hatte und toll fand. Ihr hörtet eben einen ganz kurzen Track aus der Filmmusik von The Death of Robin Hood, demnächst noch mehr, Red Like the Setting Summer Sun. Zweimal Bäume jetzt, ein grüner, gefolgt von einem rauchenden Vorher, Nachher für mich. Und beide Tracks kommen aus neuen Alben, erschienen auf Eiderdown Records, und es sind auch beide Stücke von ganz exzellenten Musikschaffenden. Nick Jonah Davis kommt aus Großbritannien und bietet eine Vielfalt musikalischen Ausdrucks auf Rose Delta Rising, maßgeschneidert für Erinnerungen und Naturwunder. Und hier ist er mit The Green Tree.

The Smoke Tree kam von Stephen R. Smith, der seit über 30 Jahren fleißig in oftmals recht obskuren Bands musiziert, wie Mirza Tuja, The Jeweled Antler Collective und Soloarbeiten unter den Namen Ulan Passerine, Ulan Marco und vielen anderen Ulans mehr veröffentlicht. Aber zum ersten Mal spielte er unter seinem eigenen Namen auf Half Light Unfolding Akustikgitarre und Klavier. Im Hintergrund hört man aber stets schrägere Spielereien. Eben noch von Cathy Holmes an St. Dogmals TV Estuary, von Cathy Holmes am St. Dogmals TV Estuary gesprochen. Und nun geht es von LA nach Cockmere Haven, Sussex, auch ein Estuary. Vielleicht von den Kreidefelsen, von diesen Kreideklippen Seven Sisters bekannt. Über diesen Ort wird gleich Oliver Chera musizieren. Sein letztes Album als Gilroy Mir erschien 2023 und seitdem spielte er mit dem Mickey Berengi Trio und in Lol Tolhurst's Band ganz andere Musik, also genau wie bei der Band Aircooled. 2025 erkrankte Olli an Krebs und musste wochenlang täglich nach Brighton zur Behandlung reisen. Von diesen Bahnfahrten nahm er die Landschaft auf, dachte an die Gemälde von Eric Revilliers und machte gleichzeitig auf dem Laptop Musik. Und dies wurde die Grundlage für das neue Album, das nun veröffentlicht wird. Und ein Jahr nach der Diagnose ist auch gesundheitlich zum Glück alles in Ordnung.

Matthew Matt Mills aus Manchester alias Goodbye Wuda Oku can't deal with September, weil alle unter der Sommersonne gemachten Versprechen sich in nichts auflösen und der Jahreszeitenwechsel macht ihm zu schaffen. Mir, wie ja bekannt, gar nicht, ganz im Gegenteil, nur fehlt in diesem Jahr die Vorfreude auf herbstliche Streifzüge durch die Umgebung. Nun, es gibt noch was zu tun. Ein Arbeitstier beschreibt Seamus Fogerty auf seinem genialen Album Ships und deswegen gleich noch danach ein Song daraus, der dann aber leider Fire heißt. Seamus Fogerty und Plodder.

Fire von Seamus Fogerty. Vielleicht hilft das Beten ja, denkt sich das Jane Pompless, wenn sie einen Song Mother Superior nennt. Mitnichten, die Fiddlespielerin, Sängerin und Komponistin berichtet von der Stimme in ihrem Kopf, die zwischen Selbstmitleid und Selbstkritik ständig rummäkelt. Family Worship Center haben auch nichts mit Religion zu tun, sondern, glaubt man, sondern Musik, und zwar der 70s AM Radiosorte. Ein Superfan meinte, versiert seien sie in der Musik, ansonsten full of shit. Also lassen wir uns einfach mal vorsichtig zum Ende von Malibu by Midnight von The Family Worship Center einlullen. Danke, dass ihr dabei wart.

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1: Hallo, mein Name ist Andreas van der Wingen und ihr hört Erdenrund auf Byte FM. Nächstes Jahr im Januar erscheint ein neues Doppelalbum von der Joachim Franz Büchner Band. Music for Lovers, Sterne im Kranstöver wird es heißen. Und Büchner hat sich Unmengen von renommierten Gastmusikern in sein Studio eingeladen. Bei der Vorab-Single Partysong für schlaflose Nächte hören wir Carsten Erubik-Meyer an verschiedenen Tasten und Knöpfen. Und der Hintergrundgesang kommt von den Feigenflittchen. Da.

Bärchen und die Milchbubis haben mit Stefanie Schrank kooperiert. Ich glaub an dich haben wir gerade gehört. So heißt der Vorgucker zum neuen Album Lach doch mal und wird am 16. Oktober auf Tapete rauskommen. Produziert hat Tobias Levin. Und digitale Post habe ich auch wieder bekommen. The Interlaken Tapes heißt das Soloprojekt von Gordon Spanghardt aus Bottrop. Sein zweites Album Dance erschien bereits Ende Juni. Beim sorgsamen Durchhören ist mir der Track Rotkehlchen besonders nahe gegangen.

Friedi, Simon und Friedrich sind alle Anfang 20, kommen aus Leipzig und haben ihre Band Cinque Madres genannt. Eine 7-Inch ist da jetzt erschienen. Die Musik geht in Richtung Mathematikrock und das Instrumental Jack habe ich gerade gespielt. Auch ganz neu ist die Split-LP von Pondskater und Jürke. Double Image heißt sie, ist im Eigenverlag erschienen und Pondskater arbeitet hier, wie schon auf seinem letzten Album, mit der Technik des Live-Codings. Wir hören natürlich rein. Ausgesucht habe ich mir den Track Bantra.

Im August erschien Double Image, die Split-LP von Pondskater und Jürke. Letzteren haben wir jetzt nochmal mit Several Boxes gehört. Und jetzt spiele ich mal zwei Nummern, die ich schon immer hintereinander spielen wollte. Beide passen zum Untertitel der heutigen Sendung Schlaflose Nächte. Angefangen mit Alan Forley und We Belong to the Night.

Nach We Belong to the Night von Alan Forley konnte ich mir ein Because the Night von Patti Smith nicht verkneifen. Und schon sind wir wieder in der Gegenwart. Neues gibt es von unserer Lieblings-Luxemburgerin Florence Besch. Im Juni erschien jetzt die Single Horror House auf Unique Records und Florence macht unbestritten immer noch Dream Grunge.

Aus Chicago kommen die Sharp Pins. Die haben letztes Jahr gleich zwei Alben rausgebracht. Eines davon hatte den plakativen Namen Radio DDR bzw. Radio DDR, wie man in Chicago sagt. Und aus dem haben wir gerade einen Song über die Lorelei gehört. Ich spiele noch ein wenig Gitarrenmusik. Zwei Punk- und Mod-Klassiker fliegen hier gerade rum. Die Accidents hatten es 1980 zu einer Single geschafft und die hieß Blood Spattered with Guitars.

Die Rich Kids mit Ghosts of Princes in Towers aus dem Jahr 1978. Damals mit Mitch Ure am Gesang und Glenn Matlock von den Sex Pistols am Bass. Ja, und damit geht es dem Ende entgegen bei Erdenrund auf BeidFM. Verabschieden möchte ich mich mit Möbius und Baerbohm und dem Track Doppelschnitt. Eine überlange Monsternummer aus dem Jahr 1984, Büro B. Hatte die dann 2015 nochmal auf der CD-Version der Kompilation Kollektion 4 veröffentlicht. 5 Jahre vorher gab es auch schon eine Reissue der ganzen LP. Ja, und nach mir läuft dann Hello Mellow Fellow mit Matthias Westerweller. Hört ihr mich in der Wiederholung in der Früh, folgt jetzt Canteen mit Christian Thiaben. Bleibt in beiden Fällen dran. Ich sage auf bald.

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Hier, Water klingt doch ziemlich stark, auch nach Talk Talk hier. Auf dem neuen Album The New World, Shearwater, die Band rund um Jonathan Mayberg, der da mittlerweile statt bei Okkervil River sein musikalisches Zuhause hat und diese neue The New World Platte, wie ich finde, wirklich großartig produziert hat. Ganz viel Field Recordings und eben diese üppige Orchestrierung, die aber ganz zurückhaltend benutzt ist, an wenig anderes als an Talk Talk mich dabei erinnern. Hier ist die Cantine an so einem Montag erst ausgestrahlt, wo man so schon das Ende des Sommers doch so ein bisschen in den Knochen hat. Entsprechend ein bisschen geruhsame Musik hier, sozusagen sanfter Übergang raus aus dem Sommer. Nicht zu viel, nicht zu wenig. Ich hoffe, es gefällt. Hier sind nochmal die Interlaken Tapes mit Floating.

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1: Zu früh reingewollt. Floating, die Interlaken Tapes, das Projekt von Gordon Spangert. Ein sozusagen Lofi, Homemade Can-artiger Mischungsvorgang, bei dem so ein Neukraut-Sound herauskommt, gefällt mir sehr gut. Ist schon ein paar Mal gelaufen hier bei Byte FM sozusagen als Geheimtipp aus näher liegenden Umgebungen. Und wir bleiben krautig, gehen jetzt aber sozusagen vom neuen Kraut zu ganz alten Kraut, beziehungsweise Altkrautern, die was Neues machen. Jetzt liegt noch mal eine der vier bevorstehenden Faust-LPs auf, die im Herbst jetzt sich anschicken, diese Krautrocker noch mal ins Bewusstsein zu rufen. Schuld ist sozusagen das Label Büro B hier in Hamburg, die vier verschiedenen Faust-Musikern die Möglichkeit gegeben haben, jetzt noch mal eigene Alben zu realisieren. Einer, der dabei ist, ist Gunter Wüsthoft, eine sehr spezielle Figur im Krautrocker-Faust-Kosmos. Der hat mal irgendwann Funktechnik und sowas gelernt und ist so ein früher Elektronik-Freak gewesen, der bis 1973 bei der Band war. Das ist auch so die Phase, wo sie dann mit ihren Veröffentlichungen bei Virgin so den Höhepunkt erreicht hatten. Dann war der ganz lange nicht dabei, aber jetzt für Fliegen lernen ist auf jeden Fall eben auch Gunter Wüsthoft mit einem dieser vier Alben vertreten. Das Stück, das es jetzt schon zu hören gibt, heißt Hörst du die Schritte und liegt jetzt natürlich hier auch auf.

0: hörst du die Schritte Faust zurück in der Gegenwart, Ursuppe sozusagen des Krautrock und bin 1973 Gründungsmitglied Günter Wüsthoff Teil dieser Band. Danach hat er sozusagen eher bürgerlichen Berufen nachgegangen. Aber jetzt gibt's eben Fliegen lernen, eine von vier Platten, die am 25. September herauskommen, auf denen die noch lebenden Gründungsmitglieder von Faust jeweils ihre eigene Vision von dieser Band im Jahr 2026, wie es im Untertitel der Platten heißt, kuratieren. Ich glaube, das wird sehr spannend und sehr schön. Am 25. September erscheint auch ein Album, das At Least You Know What You're Laughing At heißt. Das stammt von einem Quintett aus Wisconsin, das sich Gash nennt, und Musik aus Wisconsin, da kann man seit geraumer Zeit auch an Bon Iver denken. Der schickt dann auch Grüße in Richtung dieser Band, wobei sich das musikalisch schon nochmal ganz eigen darstellt, was Gash so macht. Good and Bad heißt die Nummer, die ich von dieser Platte hier ausgesucht habe, die uns am Ende ein klein bisschen erschrecken wird.
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Wait oder I Can't Wait heißt das Stück eigentlich vom Album Lost Weekend. Hier letzte Woche Album der Woche, natürlich das neue Album von Phoebe Bridgers, die perfekt diese kleinen Mini-Opern inszeniert, wenn sie will, und das auf dem neuen Album wieder so gut tut, dass das wahrscheinlich am Ende des Jahres diverse Einträge in so Jahresbestenlisten haben wird. Das ist eine sehr reichhaltige Platte, die da kam, auf dem Stück eben unter anderem verstärkt durch Cameron Winters von den Geese als Vokalisten, aber auch gekennzeichnet durch etwas, was Phoebe Bridgers mit auf den Weg gibt, nämlich die Tatsache, dass ihr Gesang nicht entgegen den momentan scheinbar Gepflogenheiten in der Studiowelt von einer Software namens Melodyne in der Tonhöhe Dauer korrigiert wurde. Das ist jetzt nicht sowas wie Autotune, sondern Gegenwartstechnik in der Aufnahme von Vocals mittlerweile auch, dass dort kleinste Unsauberkeiten einfach automatisch korrigiert werden. Das habe sie nicht benutzt und verweist lieber auf die Zusammenarbeit auf ihrer neuen Platte mit Caroline Shaw, einer Arrangeurin und Sängerin, die geradezu das Gegenteil treibe, nämlich so eine Art mikrotonale Zweitstimmigkeit da immer mal wieder einbringen kann und damit den Gesangspart eben von Phoebe Bridgers Musik auch nochmal zu was ganz Besonderem macht. Na dann, hier ist die Kantine auf Byte FM und wir machen weiter mit Andrew Kolberg, der hat große Hoffnung. High Hopes.

High Hopes. Titelstück des, ich glaube, 8. Albums des Andrew Kolberg veröffentlichen wird, und zwar am 18. September soll das erscheinen. Scheinen tut's bei Paper Cup, die kennen wir zum Beispiel auch von der Band Keshavara, und genauso wie Label und Keshavara ist auch bei Andrew Kolberg Köln als Wohnsitz angegeben, aber das ist nur eine der geografischen Angaben zu ihm. Geboren in Schweden, aufgewachsen in Arizona steht da noch, und das neue Album hat er in Kopenhagen aufgenommen. Nicht ganz so umtriebig ist die jetzt aufliegende Band. Die kommen zwar aus Madison, sind aber mittlerweile in Chicago ansässig. Die Rede ist von der Band Slow Pulp. Die bringen ein Album ebenfalls am 18. September heraus, das Melodie heißen wird, und zwar mit IE am Ende, also vielleicht auch französisch Melodie ausgesprochen, und das Ganze beim Label Anti Records. Gibt eine schöne Single, die jetzt hier aufliegt, die heißt Spill. Hier sind Slow Pulp in der Kantine auf Byte FM.

Nicht ohne mein Cello. Mary in the Junkyard. Londoner Band, die mich gerade ganz gut abholen mit dieser düstereren Folk-Variante von so Songwriter, Indie-Folk-Sound. Role Model Hermit, Anfang Juli erschienen gerade, eins meiner Lieblingsalben. Das war nochmal die Single Thou Shalt Sprout hier in der Kantine auf Byte FM. Und wenn wir schon im Dunklen sind, dann liegt jetzt natürlich passend The Dark auf. Frisch erschienen das neue Album von Chelsea Wolfe. Hier daraus die Single Halo.

Chelsea Wolf mit Halo, Musik von ihrem neunten Album The Dark gerade, erschienen digital zumindest. Ich glaube, im September kommen dann auch die physischen Produkte hinterher, die diese Frau mit vielen Fans dann sicherlich auch ganz gut unters Volk bringen wird. Wir bleiben noch so ein bisschen dunkel, folky hier, kommen jetzt zu Beater Hooday, die mich dieses Jahr schon mit mehreren Singles überrascht hat und ich habe mittlerweile auch heraus, warum. Die ist nämlich mitnichten Debütantin, wie ich das vernahm, weil ich diesen Künstlernamen noch nicht kannte. Das liegt aber daran, dass sie vorher unter einem anderen Namen, nämlich Le Pons, schon 10 Jahre lang musiziert hat. Das erklärt, warum. Die Musik, die sie herausbringen wird auf ihrem Album This Bed Was Made For Me, auch im September dann komplett zu haben, so ausgereift schon klingt. Hayley Hendricks als Produzentin hat sicherlich auch geholfen und so einige, die da noch mit im Studio waren, ebenfalls aber im Kern Beater Hooday mit toller eigener Musik und passend zur ja immer auch ins Darke offenen Chelsea Wolf davor, jetzt hier die aktuelle Single von Beater Hooday, Night Fright.

Night Fright, Peter Houday, mit dem Singletitel, der den Albumtitel in sich hat. This Bed Was Made For Me wird das Album heißen, das im September kommt. Das ist sicherlich in dieser Riege von Indie-Folk-Veröffentlichung dieses Jahr ein Höhepunkt. Und die Verbindung von Peter Houday zum jetzt aufliegenden Stück läuft über Courtney Burnett. Denn jetzt liegt Margot Mann auf und während Peter Houday bei Father Daughter released, einem Label, auf dem auch Courtney Burnett zu Hause war oder ist, weiß ich gerade gar nicht. Und Courtney Burnett teilt sich den Produzenten wiederum mit Margot Mann, denn Burke Reed hat zumindest neben Julia Jacklin auch Courtney Burnett in seinen Credits. Um zu Margot Mann zu kommen, die jetzt gerade dabei ist, ein Solo-Debüt vorzustellen, Love is a Dog wird das heißen, müssen wir nach Melbourne in Australien, auch da Courtney Burnett dann nicht so weit weg. Hier ist erstmal die Single zu diesem Album, das Album selber kommt erst im Oktober, aber Margot Manns Titel Not Love ist jetzt schon zu hören.

Marco Mann aus Melbourne mit Not Love, Stück vom Album Love is a Dog, das im Oktober erscheinen wird. Bereits erschienen ist die Platte Lately Love is Dead und für die müssen wir von Australien nach Berlin. Das haben auch die beiden MusikerInnen von Baby Smith getan. Ray Sonder und Saxon Gable sind beide AustralierInnen und haben sich in Berlin niedergelassen, da kennengelernt, geheiratet und die Band Baby Smith gegründet. Lately Love is Dead. Im Juli erschienen ist ihr Debüt Golden. Nochmal ein Stück daraus hier in der Kantine auf Byte FM.

Hattest du Baby Smith mit Golden hier in der Kantine auf Byte FM. Track vom Album Lately Love is Dead. Und das kommt aus dem Juli, ist damit in der zweiten Jahreshälfte unterwegs. Und allmählich lichten sich bei mir in der Vorauswahl der Stücke, aus denen ich die Sendung zusammenstelle, die Tracks, die noch auf die erste Jahreshälfte verweisen. Ist ja jetzt schon bald Ende August. Und dann mal gut mit den ersten 6 Monaten, bis wir Ende des Jahres wieder alles ganz zurückblickend betrachten wollen. Aber hin und wieder kommt natürlich nochmal eine Platte zum Vorschein, die man schlicht und ergreifend übersehen hat. Bei mir war das Album Blue Angel Sparkling Silver 2 von Quiet Light, Projekt einer Musikerin namens Rhea Mahesh, die in Boston lebt, eigentlich aus Texas kommt, und die schönste Beschreibung für ihre Musik war irgendwo, das wäre ein bisschen, als wäre Taylor Swift von Harold Budd produziert worden. Harold Budd, wer es nicht weiß, ein Modern Minimal Pianist, auch für so pedalgetretene endlos Hallgeschichten am Piano bekannt, hat mal mit den Cocteau Twins eine Platte aufgenommen und solche Sachen, gerne nachgucken. Wichtiger Musiker, aber im Kontext einer irgendwie dann offensichtlich ins Songwriter-Pop-Milieu reichenden Welt, wie bei Quiet Light, eben dem Projekt von Rhea Mahesh, klingt das dann anders, so wie auf dem jetzt hier aufliegenden Titel von Quiet Light, Living Room, von einer Platte, die eben ausnahmsweise, ich glaube, die ist im April erschienen, hier nochmal im Nachgang empfohlen sei.

barocke Klänge zur Mittagszeit. Das war Freeze Tag, Musik vom amerikanischen Musiker Paul Spring, enthalten auf seinem frisch erschienenen Album Barnstorm. Und das ist sozusagen unser Glück, dass er in eine schwere Depression verfiel in der Corona-Zeit und sich als sozusagen Gegenmittel verschrieb, musikalisch dagegen anzugehen. Hat sich eine ganz historische 12-String-Gitarre geschnappt und Musik von Johann Sebastian Bach transkribiert für dieses Instrument, um etwas wirklich Komplexes zu tun zu haben. Ein ganzes Album aufgenommen mit Bach-Transkriptionen für Gitarre und sich dann in Irland mal daran versucht, das auch live zu spielen, nachdem er eben aus Depressionsgründen auch so ein bisschen Bühnenangst hatte, hat sich da sozusagen freigespielt und nebenbei Musiker kennengelernt, mit denen er jetzt dieses neue Album aufgenommen hat in Irland. Das war eben nicht nur eine 12-seitige Gitarre, sondern auch eine Bouzouki, die wir gehört haben. Und eben eingespielt mit irischen Musikern, aber ein Musiker, der selber aus Minnesota kommt, in New York mittlerweile lebt. Der jetzt aufliegende Musiker kommt eigentlich aus Amsterdam, ist aber, soweit ich es verstanden habe, gerade aufs Land gezogen, nicht zuletzt seiner Familie zuliebe. Und dass er die hat, kann man auch auf dem neuen Stück von Benny Sings hören, denn bei 22 Durham Dew war seine Tochter im Studio und hat einfach mal mitgesungen.

22 Dunham Dew. Benny Sings mit dem Titelstück seines bevorstehenden Albums. Das kommt im September heraus. Bis zum November warten müssen wir auf ein anderes Album, das das jetzt aufliegt. Rhythms Unexplained wird das heißen und ist die Platte, die Charlie Horn herausbringt. Der kommt aus Cincinnati in Ohio und den kann man kennen, wenn man das Line-up gelesen hat, der Band In the Pines, eine Psych-Rock-Band eben aus Cincinnati. Und die agieren dort nicht zuletzt aus dem Keller eines Freimaurertempels heraus, in dem sie, oder ehemaligen Freimaurertempels heraus, in dem jetzt ein Keyboard-Repair-Shop ist, in dem Charlie Horn nicht zuletzt Synthesizer und Tonbandmaschinen und sowas repariert. Genau das Zeug, das jetzt auf seinem Soloalbum dann auch zu hören sein wird. Marble and Mud heißt die Single, die es jetzt schon von diesem Rhythms Unexplained Album zu hören gibt hier in der Kantine auf Byte FM.

and Mud Musik aus Cincinnati. Charlie Horn heißt der Musiker in The Pines, die Band, wo er sonst mitspielt, aber solo gibt's ihn jetzt eben auch. Rhythms Unexplained wird das Album heißen und im November erscheinen. Wir bleiben bei Freunden alter Synthesizer. Im Folgenden ist zum Beispiel ein alter Korg zu hören und eine selbstgebaute Drum Machine, die hat Sam Eastgate zusammengefriemelt, der als Love Priest unterwegs ist und jetzt ein neues Album für uns bereitet. Sein viertes Soloalbum Into the Sky wird es heißen und erscheint diese Woche. Es gibt eine Single dazu, die jetzt hier daraus schon mal aufliegt. Rayon heißt die.

Rayon. Aktuelle Single von La Priest. Into the Sky ist das Album, das diese Woche erscheint und es sei seine Tanzplatte. So stellt sich also Sam Eastgate alias La Priest vor, wie Tanzmusik klingt. Was die irische Band Fontaines DC sich so vorstellt, was das auslöst, was ihre Musik aus dem fünften Album mittlerweile so machen wird, das haben sie im Titel vielleicht angedeutet. Dopamine Chamber wird das fünfte Album der Band heißen. Ist jetzt angekündigt, Mitte Oktober ist es soweit und natürlich ist die Ankündigung mit einer Single dahergekommen. Alles sei doch recht düster im Vergleich zum Vorgänger Romance. Auf dem Dopamine Chamber müssen wir uns also sozusagen mit den Stoffen versorgen, die uns glücklich machen, auch wenn die Welt eher düster ist. Marianne heißt diese Single und sei inspiriert von unter anderem der sehr noir umgesetzten und toll gefilmten Serie Ridley, die nochmal das Tom Ridley-Programm von Patricia Highsmith zum Anlass nahm für eine cineastische Serie. Hier also der reaktive Track darauf von den Fontaines DC.

Am 16. Oktober erscheint Dopamine Chamber, das kommende Album der Fontaines D.C., das gerade die Single dazu, Marianne. Hier ist die Kantine auf Byte FM und hier liegt jetzt Anthony Smirek auf. Decoding Birdsong, sein zweites Album. Großartige Platte, vor kurzem erschienen, eigentlich aus Manchester, aber nach Brighton oder Bristol, ich glaube Bristol, umgezogen mittlerweile und von dort mit toller Musik zugange. Godzilla Hotel habe ich jetzt ausgesucht, wie das meiste auf der Platte mit seinem Dauermusikkollegen Max Red entstanden, aber auch mit einem anderen Menschen, der als DJ und Produzent unterwegs ist, Jake Stewart oder wie er sich als Künstler nennt, 1-800-Girls. Hier ist das Godzilla Hotel.

Anthony Smirek und 1-800-Girls im Godzilla Hotel hier in der Kantine. Und jetzt ist es Zeit für unser Album der Woche hier bei Byte FM. Das heißt What Are The Odds? Also so in etwa, wer hätte das gedacht? Und ist die neue Platte von Georgia Smith. Daraus hier der tolle Album-Opener For Life.

for Life, Georgia Smith mit einem Track vom Album der Woche hier bei Byte FM, Water the Odds, größtenteils produziert von Pro2J alias Richard Oluwaranti, nigerianisch-britischer Produzent, der diesen wunderbar eingearbeiteten Afro-Unterton in die Musik von Georgia Smith bringt, die mit ihrer Stimme nun auch schon seit 10 Jahren das britische Musikgeschehen verändert. Edelt. Hier in der Byte FM Canteen geht's jetzt weiter mit einem französischen Act Bemao Jondé. Der hatte einen afro-inspirierten Titel namens Midi Minuit zu Begange. Und das ist die Zeitspanne von Mittag bis abends. Das umschreibt ja ganz gut, was wir hier machen. Da war er nicht alleine, hat noch Lala Ace dabei und den brasilianischen MC Cicadablio heißt der, glaube ich, wenn man ihn versucht, zumindest brasilianisch korrekt auszusprechen.

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3: Creole Culture, da war eben Kreol auch mal als Sprache zu hören. Creole Culture wird das Album heißen, das Dawn Richard herausbringt im Oktober, von dem wir gerade die Single Enough hörten. Dawn Richard, ein Glücksfall für die amerikanische R&B-Szene, auch wenn die das selber wahrscheinlich in Teilen nicht so sieht. Mittlerweile ist sie beim Indie-Label Merge gelandet und das sozusagen als Migration aus der klassischen R&B-Pop-Welt, wo sie allerdings eben auch Teil des missbräuchlichen Netzwerks von Sean Puff Daddy Combs war, gegen den sie gerichtlich ausgesagt hat, und musikalisch hat sie sich längst freigeschwommen, macht ihre ganz tollen eigenen Crossovers, hier in dem Titel Enough gerade der Bam Bam Rhythm enthalten, 60er Jahre Ursuppe aus dem Dancehall mit Sister Nancy und dann später Murder She Wrote von Chaka Demus and Pliers, auch einem nicht-jamaikanischen Publikum wohl bekannt, hier jetzt ganz souverän in so einen R&B-Track oder Neo-Soul-R&B-Track eingearbeitet. Dawn Richard, immer wieder großartig. Hier in der Kantine machen wir jetzt nochmal weiter mit auch irgendwie kreolisch, also irgendwie crossoverig angesetzter Musik, die uns nochmal aus der ersten Jahreshälfte erreicht. Da ist noch so eine Platte an mir vorbeigegangen. Vorhin hatten wir schon Quiet Life. Jetzt gibt's hier nochmal Musik von einem Projekt, das Love Tempo heißt. Dahinter verbirgt sich ein alter Bekannter, wenn man so will. Ein Musiker, den wir bei The Rapture kennengelernt haben können oder auch bei der Band Poolside und jetzt als Love Tempo unterwegs. Aus New York kommt er und ich suche die ganze Zeit hier nebenbei nochmal den Namen, den ich dann nachliefern muss. There is Light hieß das Album von Love Tempo. Never the Same, diese Nummer.

Matty Safer ist der Musiker hinter Love Tempo, dessen Namen ich eben nicht gefunden habe. Wie gesagt, früher The Rapture, auch bei Poolside zu haben. Und jetzt mit diesem Projekt There is a Light eigentlich gerade schon in der Vergangenheit. Im April erschien das Album, aber aufgrund von neuen Remixen, unter anderem von diesem Titel Never the Same, mir nochmal klar geworden, dass ich da was übersehen habe. Darum die Albumfassung dieses Titels hier im Programm. Wir machen mit moderner Soulmusik in alter Form weiter. Heavy on My Soul heißt das Schlussstück von Sunshine. Das ist das neue Album der britischen Band Jungle.

Heavy on My Soul. Die Briten von der Band Jungle mit ihrem neuen Album Sunshine hier im Programm der Kantine auf Byte FM. Und bei Jungle ist jetzt Lydia Cato diesmal auch offiziell Teil der Band. Das war vorher nur ein Duo und die liegt jetzt gleich nochmal auf, diesmal aber als Produzentin. Und da ist sie zusammen mit ihrem Jungle-Kollegen Joshua Lloyd Watson zugange und zwar auf der neuen Platte von Leon Bridges. Der Amerikaner hat jetzt den zweiten Teil von Stücken des Albums Happiness Anytime herausgebracht, das uns als Ganzes, glaube ich, Ende September erreicht, aber eben in einzelnen Portionen kommt. Auf Teil 2 enthalten war der, wie ich finde, sehr gelungene Titel Fly Baby.

Leon Bridges, Fly Baby, neues Stück vom bevorstehenden Album Happiness Anytime, hier im Programm der Kantine auf BytefM, die jetzt zu Ende geht. Am Mikrofon verabschiedet sich Christian Thiaben, wünscht viel Vergnügen hier im weiteren Programm. Wenn ihr die Erstausstrahlung hört, ist es Montag, gleich 14 Uhr und es folgt ein Magazin, heute mit Nils Lagoda. Wenn ihr die Wiederholung am Sonntag hört, ist es gleich 17 Uhr und es folgt Schliemanns Soundbox mit Gregor Kessler. Wenn ihr die Wiederholung am Sonntag hört, ist in London auch der Notting Hill Karneval zugange. Immer das Wochenende mit dem letzten Montag im August ist dort das große Fest der Afro- und karibisch-britischen Minderheiten seit den 60er Jahren. Und das habe ich zum Anlass genommen, am Donnerstag in der anstehenden, wenn ihr die Erstausstrahlung hört, am Donnerstag der anstehenden School of Rock um 17 Uhr mal ein Programm mit klassischen Studio One Sounds zu bestücken, die man dort auf einem Soundsystem seiner Wahl mit Glück auch zu hören kriegt. Passend dazu der Ausklang der heutigen Sendung nochmal Victor Axelrod mit seinen Versions von These Sacred Souls, One and the Same, hier zum Ausklang in dieser schönen Mischung aus Oldschool Soul und Reggae und damit von mir. Bye bye.

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0: 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Es ist 7 Uhr. 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
2: Ich bin Dirk Zeitler. Das schwarz-rote Kabinett kommt heute und morgen in Schloss Neu-Hardenberg in Brandenburg zusammen. Es stehen wichtige, viel diskutierte Reformen auf der Tagesordnung. Bei der Rente, Steuern, Entbürokratisierung und Digitalisierung. Über allem schweben allerdings die schlechten Umfragewerte und die angeknackste Stimmung in der Regierungskoalition. Heute beginnt bei Volkswagen eine ganze Serie an Betriebsversammlungen. Den Auftakt machen Wolfsburg und Braunschweig. Für die Beschäftigten geht es um viel, um ihre Arbeitsplätze und um die Zukunft ihrer Werke. Mögliche Werksschließungen stehen in Emden, Zwickau, Hannover und Neckarsulm im Raum. Der Betriebsrat fordert Antworten vom Vorstand.
3: Viele Beschäftigte sind verunsichert. Sie wissen nicht, wie sicher ihr Arbeitsplatz ist und ob ihr Werk in einigen Jahren noch gebraucht wird. Auf Antworten warten sie seit Monaten. Die Kommunikation des Konzerns empfinden viele als unzureichend. Jetzt soll der Vorstand bei den Betriebsversammlungen Rede und Antwort stehen. Das Grundproblem? Volkswagen verdient zu wenig. Die Kosten sind zu hoch, deshalb will der Konzern noch stärker sparen. Annabel Giesbert, Nachrichtenredaktion.
2: Die Deutsche Bahn gibt im ersten Halbjahr kein gutes Bild ab. Viele Fernzüge sind verspätet unterwegs und auch der Anteil der ausgefallenen Züge ist gestiegen. Fast jeder 12. Fernzug fiel in den ersten 6 Monaten ganz oder zumindest auf einem Teil der Strecke aus.
4: Auch die angepeilte Pünktlichkeitsquote von 60% wird wohl im laufenden Jahr verfehlt. Und die Generalsanierung der Strecken, die zumindest auf lange Sicht Verbesserung bringen sollte, stockt. Aus Sicht der Grünen liegen die Probleme aber nicht nur auf den Strecken. Sie fordern auch eine präventive Instandsetzung der Züge. Bahn und Bundesregierung dürften nicht tatenlos zusehen, wenn immer mehr Fernzüge unpünktlich sind oder ganz ausfallen, sagt der Grünen-Abgeordnete Matthias Gastel. Diana Kramer, Nachrichtenredaktion.
2: Zum Sport. Im DFB-Pokal haben die Bundesligisten Schalke 04, HSV und 1. FC Köln die zweite Runde erreicht. Schalke siegte bei Viertligist Hallescher FC mit 5:2 nach Verlängerung. Die Hamburger beim Drittligisten SC Verl mit 3:0. Köln gewann 2:1 bei Drittliga-Aufsteiger Würzburger Kickers. Bundesliga-Absteiger VfL Wolfsburg siegte mit 6:5 im Elfmeterschießen bei Viertligist Altklinike. Zum Wetter, die aktuelle Vorhersage des Deutschen Wetterdienstes. Heute in der Nordosthälfte sonnig und trocken, sonst von Süden Richtung Mitte ziehender Regen, vereinzelt auch Gewitter. Ganz im Süden lockerte später wieder auf. Höchstwerte bei Regen in der Mitte nur 17 bis 20, sonst bis 26 Grad. Morgen am Mittwoch in der Mitte und im Südosten wolkig und einzelne Schauer, im Norden und Nordosten meist sonnig. Das Ganze bei Werten von 23 bis 28 Grad, an der See etwas kühler.
0: Das waren die Nachrichten.
5: Ihr hört New School mit Paula Steinbauer hier auf Byte FM und wir starten direkt in diese neue Folge mit Sophie.

Schön, dass ihr dabei seid bei dieser neuen Folge New School. Am Mikrofon ist für euch Paula Steinbauer und ich heiße euch ganz herzlich willkommen mit Drinky von Sophie Tucker. Ich glaube ja, wir müssen uns so langsam eingestehen, dass wir uns in den letzten Wochen des Sommers 2026 befinden. Und ich weiß ja nicht, wie es euch geht, aber ich will das absolut nicht akzeptieren. Und das auch, obwohl dieser Sommer wirklich einer der heftigsten war. Und streckenweise das Einzige, was einen bei Sinn gehalten hat, ein eisgekühltes Getränk. Vor ein paar Jahren habe ich schon mal eine Folge über Songs gemacht, in denen es um Essen ging. Und erst diese Woche ist mir aufgefallen, dass ich euch das flüssige Pendant dazu nach wie vor schuldig geblieben bin. Dabei mangelt es eigentlich wirklich nicht an Getränkereferenzen in der Musik. Ganz neu, gerade zum Beispiel von Bibiza. Das ist ja mit Soda Zitronen.

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2: Eine Hymne auf das österreichische Kultgetränk Soda-Zitronen. Bibica war das hier bei New School mit dem gleichnamigen Track. Und obwohl er ja sonst gerne über den etwas härteren Stuff singt, ist diese Mische aus Sprudelwasser und Zitronensaft tatsächlich sein Lieblingsgetränk. Wir kommen zu einer weiteren Lokalikone mit BHZ und Flasche Luft.

0: Ich weiß wirklich beim besten Willen nicht mehr, wann ich das letzte Mal eine Flasche Luft in der S-Bahn getrunken habe. Dabei hat man das eine Zeit lang einfach regelmäßig gemacht. Aber es ist irgendwie auch okay, dass die Zeiten jetzt vorbei sind scheinbar. BHZ waren das mit Flasche Luft. Und das war es aber auch noch nicht mit dem Getränke-Name-Dropping in der Diskografie dieses Berliner Kollektivs. Wir hören San Pellegrino.
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Hier war Dead Dog noch Teil von BHZ, bevor er 2024 tragischerweise an den Folgen einer Thrombose gestorben ist. 2019 kam San Pellegrino, natürlich nach der bekannten Sprudelwassermarke benannt, die zwar zu Nestle gehört, das will ich nur mal erwähnt haben an dieser Stelle, aber trotzdem irgendwie das Lieblingswasser der Musikwelt zu sein scheint, denn der Name fällt überall. So auch beim zweiten Österreicher dieser Folge. Salo ist das mit Bonjour.

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Immer noch das Sommergetränk schlechthin, der Aperol Spritz, soeben kredenzt von Nant, hier bei No School auf Byte FM. Auch wenn alles am Aperol Spritz irgendwie so leicht retro wirkt, ist dieses unignorierbare Orange irgendwie zum internationalen Zeichen für Sommer, Leichtigkeit und Lebenslust geworden. Donny Benet schlägt allerdings was anderes vor. Dare I say, die etwas erwachsenere, klassischere Variante. Das ist er mit Negroni Summer.

mit Negroni Summer untermalt Donny Benet perfekt die letzten lauen Sommernächte dieses Jahres, bevor die Laune hier allerdings zu ausgelassen wird, sei an der Stelle vielleicht noch kurz gesagt, dass ich mitnichten irgendwen zum Alkoholkonsum ermutigen will. Soda Zitron tut's offensichtlich auch. Aber in der Musik spielt Alkohol neben dem privaten Konsumverhalten vieler MusikerInnen auch so eine Art erzählerische Rolle. Es gibt einfach so Begrifflichkeiten, die fallen und man weiß direkt, in was für einem Setting man sich befindet. Wie hier bei Snoop Dogg mit Gin and Juice.

0: Flash.
1: Jedes einzelne Mal, wenn ich einen Song von Rauw Alejandro spiele, fällt mir auf, dass das ja dann auch bedeutet, dass ich seinen Namen aussprechen muss und dann bereue ich es direkt. Rauw Alejandro und Marconi Impala waren das mit Espresso Martini. Noch so einem Drink mit sehr viel popkultureller Relevanz in letzter Zeit und das meiner Meinung nach absolut zu Recht. Auch der nächste Track ist nach einem Cocktail benannt und gehört hier in Deutschland und vor allem in Hamburg zur nationalen Identität. Ihr wisst eh schon, worum es geht. Den Basil Smash. Wir hören den gleichnamigen Track von Pharmacist und Ghostface Player.

benannt nach dem bekanntesten modernen Cocktail-Klassiker hier aus Deutschland, der es von Hamburg aus in die ganze Welt geschafft hat. Basil Smash war das von Pharmacist und Ghostface Player. Ihr habt New School auf Byte FM und da wir mit dem Track eben ja schon so ein bisschen in elektronischere, klubigere Sphären vorgestoßen sind, könnte man da doch auch einfach noch ein kleines bisschen verweilen. Jetzt klanglich genauso wie thematisch mit Jessie, Fred Wave und Big Ever. Wir hören

0: Es dreht sich alles um Getränke heute hier bei New School und gerade eines der edelsten. Champagne war das vom britischen Rapper Jesse zusammen mit den beiden Produzenten Fred Wave und Big Ever. Dass der König der Schaumweine hier als Titel gewählt wurde, ist natürlich voller Absicht. Denn in dem Track trauert Jesse einer britischen Clubszene nach, die auf die beste Art ranzig und ein bisschen eklig war, weil sie echt und ausgelassen war und weniger Unterschiede gemacht hat. Das interpretiere ich jetzt als in ihrem jetzigen Zustand, wo es vielleicht mehr um dieses Sehen und Gesehenwerden geht. So Champagner ist jetzt nicht das klassische Clubgetränk, aber wird es eben zunehmend. Und damit dient er hier als Symbol der Entwicklung dieser Clubszene. So richtig Partystimmung bringt uns jetzt aber die schwedische Musikerin Cobra mit. Wir hören Tequila.
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auf Tequila klingt Cobra gewohnt explosiv und hedonistisch, aber auch irgendwie alberner als sonst, was man wohl vielleicht dem Tequila zuschreiben könnte. Das war aber nur ein kurzer Ausflug in die reinen Spirituosen, denn es geht direkt zurück in die Mixgetränke dank Coco und Claire Claire mit Martini.

0: Das US-Duo Coco und Claire Claire servieren uns den zweiten Martini des Tages und von Paula Hartmann gibt's gleich auch noch den zweiten Champagner. Bevor wir so langsam den Weg in Richtung des einen Tracks einschlagen, mit dem diese Folge heute enden muss, werden wir kurz noch ein bisschen kontemplativ und weltschmerzend mit Wölf von Paula Hartmann.
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Paula Hartmann, die unumstößliche Vorsitzende des traurigen Großstädtervereins. Hier bei Nusko war sie das mit Veuve, benannt nach Veuve Clicquot, einem der bekanntesten Champagnerhäuser Frankreichs und damit ja eigentlich auch der ganzen Welt. Vielleicht habt ihr ja schon eine Vorahnung, welcher Track euch am Ende blüht beim Thema Getränke. In Songs gibt es eigentlich nur eine Option. So oder so müssen wir uns dafür stimmungsmäßig und auch zeitgeschichtlich nochmal ein bisschen umstrukturieren. Aber keine Sorge, der nächste Track bringt uns genau dorthin, wo wir sein wollen. Ein Track, von dem ich auch nie gedacht hätte, dass ich ihn mal bei Nusko spielen würde. Jimmy Buffett mit Margaritaville.

mit Margaritaville, dem Song, der seine Karriere definiert hat und der mich fühlen lässt, als würde ich Daniela heißen und in einer weißen Capri-Hose und einer Kessen Bluse auf so einer weißen Plastikliege im All-Inclusive-Urlaub hängen. Auf die beste Art. Ab hier geht's nur noch aufwärts. Sowohl für Daniela als auch für uns. New School ist zwar so langsam vorbei, danach kommen aber noch mehr tolle Sendungen hier auf Byte FM und vor allem gibt es jetzt für euch natürlich Rupert Holmes mit Escape. Damit verabschiede ich mich von euch, bedanke mich bei allen, die dabei waren und lade euch ganz herzlich ein, in 2 Wochen wieder mit dabei zu sein bei einer neuen Folge New School hier auf Byte FM. Ich bin Paula Steinbauer. Macht's gut.

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5: Beat Repeat heißt die Show hier in der nächsten Stunde auf Byte FM. Und am Mikrofon bin ich für euch. Mein Name ist Benny.

Landscapes of Dreams, das sind sie, die wunderschönen Landschaften der Träume von Isaiah Collier. Ist ein wunderschöner 6-Minüter und mit diesem Soundteppich sliden wir rein, liebe Leute. Beat Repeat heißt die Show hier in der nächsten Stunde auf Byte FM. Heute steht auf dem Programm unter anderem das neue Album der Womack Sisters. Das sind die Enkelinnen von Sam Cooke und die Töchter von Cecile und Linda Womack, a.k.a. Womack and Womack. Big Names in den 80ern und deswegen ist es ganz schön groß, das Erbe, das die Womack Sisters antreten. Und wie sich das anhört, das hören wir später hier in der weiteren Sendung. Außerdem gibt's noch neue Musik von Juicy J. Ich habe eine Remix-EP dabei von Kokoroko. Und los geht's hier mit dem Moses Yuffie Trio. Das sind ja die Rising Stars am deutschen Jazzhimmel. Und ihr hört hier im Hintergrund schon das Piano von einem Song von ihrer Debüt-LP MYT. Der Track, der heißt Bond. Und die Show hier in der nächsten Stunde, die heißt Beat Repeat. Mit mir für euch am Mikrofon. Mein Name ist Benny Löhner.

Das war das Moses Yuffi Trio oder auch kurz MYT. Der Track von ihnen, der hieß Bond. Ja, und ich hatte ja vor 2 Wochen endlich mal wieder die Möglichkeit, das Moses Yuffi Trio live zu sehen. Mittlerweile schon zum 3. Mal. Und ich kann euch sagen, es ist jedes Mal wieder aufs Neue ein wahres Live-Erlebnis. Der Bandleader vom Moses Yuffi Trio, Moses Yuffi, der ist ein wahrer Tausendsasser. Als Teil der Backing-Band von Peter Fox spielt er die ganz großen Stages dieser Republik. Und als Yuffi ist er dann als DJ unterwegs. Und da erkundet er vor allem die dubbigen Half-Step Rhythmen. Ja, und zwischenrein, da macht er natürlich immer wieder auch Musik mit anderen Musikerinnen und Musikern. Zum Beispiel auch mit Ahmad Mateen. Das ist ein MC und Sänger aus Köln. Und der war schon drauf auf der letzten EP vom Moses Yuffi Trio. Und jetzt wird eben hier zurückgefeatured. Wir hören einen Song von diesem neuen Album von Ahmad Mateen. Das heißt Signets. Und der Track, den wir hören, der heißt Poppy.

Hey, das ist sie, die neue Scheibe von Ahmad Mateen. Ich weiß ja gar nicht, ist es jetzt ein Album oder eher eine EP? Ja, wahrscheinlich eher eine EP, denn das Ding ist ziemlich kurz, gerade vor 15 Minuten lang. 5 Tracks sind da drauf, alles also ziemlich kompakt, aber zu 100% dope, kann ich euch sagen. Ahmad Mateen, der kommt eigentlich aus Schweinfurt, ist dort als Sohn von einer deutschen Mutter und einem afroamerikanischen GI geboren. Ja, und dann ist er scheinbar irgendwann Richtung Köln abgehauen. Und dort hat er erst unter seinem alter Ego Ninja Kid Soul Musik gemacht. Und das ist auch ziemlich erfolgreich. 2018 war er zum Beispiel mal in so einer Art Tracks-Doku zu sehen als Vertreter des sogenannten New German Souls. Dann ein paar Jahre später, 2022, hat er sogar schon das renommierte Montreux Jazz Festival gespielt. Und jetzt, in 2026, hat er diesen Künstlernamen Ninja Kid Soul abgelegt und spielt unter seinem richtigen Namen, nämlich als Ahmad Mateen. Und unter dem Namen hat er auch seine neue EP rausgebracht. Die hat einen ziemlichen jazzigen Einschlag. Und die Vocals, die sind so eine sehr, sehr erfrischende Mischung aus Rap und aus Gesang. Wir hören noch einen Track an von dieser Scheibe. Die heißt übrigens Signals. Ahmad Mateen mit dem Song Grooves.

Das ist Ahmad Martin mit Bruce. Ein Track von seiner aktuellen EP namens Signals. Sehr, sehr schönes Ding. Gerade rausgekommen. Letzte Woche ist sie erschienen. Und ebenfalls sehr schön ist die neue Remix-EP von Cocoroco. Auf der werden ja Tracks vom letzten Album der Band in ein zeitgenössisches brasilianisches Musikgewand gepackt. Und insgesamt wirken die Tracks dadurch nochmal deutlich reduzierter als die Originalversionen. Wir hören mal rein in diese Remix-EP Cocoroco mit Da Du Da in einem Unome-Remix.

Ihr hört Beat Repeat hier auf Byte FM und das war Michael Gordon, a.k.a. McGee, ein Musiker aus New Jersey, über den gerade ja irgendwie jeder redet. Und das liegt vor allem an seiner Soundästhetik. Seine Songs, die klingen ja so einerseits wie die großen Popsongs aus den 80ern. Und im gleichen Moment haben sie dann aber doch was ganz, ganz Eigenes. Und genau das ist auch der Signature-Sound von McGee. Er nimmt quasi diese 80s-Einflüsse, verbessert sie, bearbeitet die Tracks rauf und runter und dann kommt irgendwann ein Sound raus, bei dem man sich ja schon immer hin und wieder fragt, ob die eigenen Lautsprecher eigentlich noch funktionieren. Denn da kratzt es rauf und runter auf den Tracks von McGee. Zum Beispiel auch auf dem, den wir gerade gehört haben. Der heißt Rockman. Da hört man ja so ein paar Anklänge raus von zum Beispiel The Police oder auch Phil Collins oder vielleicht auch Womack and Womack. An die zumindest musste ich denken, als ich jetzt letztens wieder auf diesen McGee-Song gestoßen bin. Und nämlich musste ich an folgende Nummer denken von Womack and Womack. Der Track heißt Conscious is my Conscience.

Das waren Cecile Womack und Linda Womack. Gemeinsam nennen sie sich Womack and Womack. Conscious of my Conscience heißt der Track, den wir gerade gehört haben. Und der ist drauf auf dem Album Conscience aus dem Jahr 1988. Ja, und auf dem Cover von diesem Album, da hält Linda Womack ihre kleine Tochter im Arm. Sie heißt Saimani. Und jetzt, 38 Jahre später, im Jahr 2026, ist Saimani Womack wieder auf einem Plattencover zu sehen. Diesmal zusammen mit ihren beiden Schwestern Bee Gee und Kucha. Sie nennen sich natürlich die Womack Sisters. Gerade haben sie ihre Debüt-LP raus und die wurde produziert von Gabriel Boscoman Roth. Das ist der Mitbegründer und Labelchef von Deptone Records. Und genau deswegen gibt es natürlich auch diese Deptone-Ästhetik auf dem Album. Warme Bläser, Handclaps, groovende Bassline heißt das. Und natürlich auch die dreistimmigen Gesangsharmonien der Womack Sisters. Wir hören mal rein in das Ding. Der Track heißt All Around.

Das ist das neue Album der Wamex Sisters. Das heißt auch ganz einfach The Wamex Sisters. Gerade über Deptone erschienen am 14. August 26.

0: So, und das war jetzt noch Georgia Ann Muldrow zusammen mit ihrem Mann Dudley Perkins und dem Track Flowers. Auch schon fast ein Klassiker, dieser Song. Wir haben gerade nicht das Original gehört, sondern eine Version zusammen mit der Band The Mixtapers. Ja, und Georgia Ann Muldrow, die war jetzt auch ziemlich prägend dabei bei einem anderen sehr, sehr spannenden Album, das gerade rausgekommen ist. Und zwar ist das die neue Scheibe von Juicy J. Den kennt man ja als Gründungsmitglied der Triple Six Mafia und deshalb eigentlich eher auch als ein Vertreter des düsteren, bassigen Memphis Rap. Auf seinem aktuellen Album geht's jetzt aber in eine ganz andere Richtung. Und zwar ist das eher Spoken Word. Juicy J rappt auf dem Album nicht, sondern er spricht monologartig über Jazz-Instrumentierungen. Das Album, das heißt The Clock Don't Go Back, und wir hören jetzt einen Track davon. Auf dem geht's darum, dass vieles im Leben anders ist, als es im ersten Moment erscheint. Und so heißt dann der Track auch Expect the Unexpected.
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Das war Juicy J mit Expect the Unexpected, ein Song von seinem aktuellen Spoken Word Album. Das heißt The Clock Don't Go Back und ist jetzt gerade Ende Juli rausgekommen. Und wir hier bei Beat Repeat, wir biegen quasi schon auf die Zielgerade ein. Und das machen wir mit der aktuellen Single des Kölner Produzenten OPEC zusammen mit Volkan Karakay. Eine wunderschöne Verbindung von elektronischem Beatmaking und anatolischer Sassmusik. Der Track heißt Sehr hart.

0: Das war OPEC zusammen mit Volkan Karakay. Und damit sind wir auch schon am Ende angelangt, liebe Leute. Eine Stunde Beat Repeat ist mal wieder wie im Flug vergangen. Aber nicht schlimm, denn hier geht's spannend weiter im weiteren Programm hier auf Byte FM. Ja, und ich schicke euch rüber in die nächste Show mit einem Klassiker. Und der ist ebenfalls voller Referenzen zur traditionellen türkischen Musik. Der Track ist vom Gaslamp Killer. Und der begibt sich auf dem Song auf die Suche nach seinen türkischen Wurzeln. Nisim heißt der Track und die Show hier in der letzten Stunde. Die hieß Beat Repeat mit mir für euch am Mikrofon. Mein Name ist Benny Löhner.
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2: Hallo und herzlich willkommen zu den Byte FM Charts. In dieser Sendung, da hören wir 15 Songs aus 15 Alben, die in der vergangenen Sendewoche am häufigsten auf Byte FM besprochen wurden und aus denen Musik vorgestellt wurde. Den Anfang macht das Album Renascent auf Platz 15 von The Durruti Column. Das hier, das Stück For Friends Everywhere.

for Friends Everywhere von The Duruti Column. Band aus Manchester mit ihrem ersten Studioalbum seit 15 Jahren. Renascent heißt es in dieser Woche hier zum Start in die Byte FM Charts auf Platz Nummer 15. Von dieser Wiederkehr kommen wir zu einem Albumdebüt und zwar von Josh Da Costa mit hörbaren 80s Einflüssen, gleichzeitig aber nicht bloß als Referenz auf die Vergangenheit. Da gibt es schon einige sehr gut wiedererkennbare Eigenständigkeit in den Stücken auf passenderweise betitelt New Wave Graveyard. Wir hören Beach in the Rain.

Neu auf Platz 14 der BeiDFM-Charts, Josh Da Costa mit Beach in the Rain vom Album New Wave Graveyard. Ebenso neu eingestiegen das folgende Album, kommt von Grace Cummings aus Australien. Es heißt Blood Horse mit einem Ausrufezeichen und wir hören genau jenes Titelstück.

Blood Horse, Titelsong des aktuellen Albums von Grace Cummings. Produziert von Jonathan Wilson, der zum Beispiel auch Angel Olsen oder Father John Misty Alben bereits mitproduziert hat. Passenderweise war Grace Cummings zuletzt auch als Support von Father John Misty live zu sehen. Und auch was den orchestriert arrangierten Ansatz zum Beispiel des gerade gehörten Songs angeht, kann man sich gut vorstellen, dass sich das sehr gut miteinander verträgt. An nächster Position die 4-Track-EP Ot Laila Ba Ayara von Taftier. Wir hören als weiteren Neueinstieg in die ByteFM-Charts auf Platz 12 das gelassene Instrumental Tawasin.

Dance With Me Tonight bereits einige Wochen mit von der Partie in den Byte FM Charts. Bei Erscheinen auch eines unserer Byte FM Alben der Woche, dieser Song, der stammt von Emotional Junglist von Nia Archives. Und von diesem schon dem Titel nach Jungle und Breakbeat verbundenen Pop-Entwürfen bei Nia Archives kommen wir zu einer weiteren EP, und zwar Peel Away vom Duo Abracadabra aus Oakland, Kalifornien. Drahtiger Artrock, kreiseziehender Basslauf, ein wenig Dry Cleaning verwandter Sprechgesang hier im Song Ice Cream. 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

0: If You Want Me nicht nur in 60s Pop und Soul Soundverwandtschaft hier dieser Song, sondern auch in unmittelbarer familiärer Verwandtschaft sind das hier The Womack Sisters mit einem Song von ihrem selbstbetitelten Album. Der Großvater von The Womack Sisters, das ist Sam Cooke, der Onkel Bobby Womack. Das Album neu zu finden auf dem 9. Platz der Byte FM Charts. Vergangene Woche auf Platz Nummer 6, diesmal auf der 8, das folgende Album hier von The Mountain Goats, das heißt A Days, und davon hören wir den Song Candlebox.
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Panda Bear und Sonic Boom haben sich erneut für ein gemeinsames Album zusammengetan. A Question of When, so heißt es, und davon haben wir mit einem musikalischen Zitat aus dem Soundtrack zur Serie Twin Peaks den Song Never Give In gehört. Unser Platz 1 der vergangenen Woche erwartet uns hier in der Rangliste der Byte-FM-Charts als nächstes. Der deutschsprachige Rapper Nepomuk ist gleichfalls auch der Produzent und englischsprachige Musiker Nosum. Entspannt zurückgelehnte Musik durchgehend auf seinem Album Cherry Stone Pillow zu finden. Davon auf Platz 6 mit Orgel, lateinamerikanisch anklingenden Gitarrespiel und lyrisch-psychedelischer Thematik hier der Song Change.

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1: Night in Shining Prada von Over Mono. Musikalisch klingen hier in diesem Spoken Word Track für mich ästhetische Ähnlichkeiten zu früheren Air-Platten durch, wenn auch durchaus clubtauglicher angetrieben und weniger wattig. Generell mehr House- und Club-Sounds, weniger Breakbeat-Einsatz als auf dem Vorgängeralbum vom walisischen Duo Over Mono, auf dem Album Pure Devotion, das auf dem 5. Platz der Byte FM Charts platziert ist. Als nächstes ein weiteres Byte FM Album der Woche, noch recht frisch hier in der Liste, beziehungsweise diesmal neu eingestiegen. Wir werden ein wenig bedächtiger, wenn auch nicht weniger kraftvoll, mit hier komplett anderen Mitteln als bei Over Mono, und hören einen Song von Lost Weekend von Phoebe Bridgers. Neu eingestiegen, wie gesagt, wir hören den Song The Governor's Waltz.

Honest Man von Shannon Lay gehört auf dem 3. Platz der Byte FM Charts. Past the Veil heißt das aktuelle Album der Musikerin aus Los Angeles und eröffnet hier in dieser Woche die Top 3, in denen uns als nächstes unverändert zur Vorwoche das Album Glanz Null von Upsilon begegnet. Hier in den Byte FM Charts mit einem Feature von Iggy Mell hören wir Souvenir.

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1: Souvenir von Upsilon zu finden auf dem Album Glanz Null. Vorletztes Stück dieser Ausgabe der Byte FM Charts. Folgende Woche, da hört ihr dann eine neue Folge dieser Sendung, die Rangfolge dann neu durchmischt, und kommende Woche nochmal mit mir am Mikrofon. Mein Name ist Lars-Florian Wahlklang. Und ein abschließendes Stück dieser Ausgabe, also auch ein Platz 1 dieser Ausgabe, kommt von Maya Ongake. Das Album von der Band trägt den Titel Nothing Space Music, und dieses Stück hier, das heißt Hisoka Blue, ein japanischer Farbname, wörtlich so etwas wie geheimes Blau in der Anwendung, in der Farbanwendung, dann ein zartes Blaugrau. Und ich verabschiede mich, wünsche viel Vergnügen mit dem Folgeprogramm und hier mit dem abschließenden Stück dieser Ausgabe. Sage, macht es gut, bis demnächst. Das hier, Maya Ongake.

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1: Ich bin Dirk Zeitler. Die deutsche Wirtschaft sendet mit einem erneuten Mini-Wachstum im Frühjahr ein Lebenszeichen inmitten aller Krisen. Von April bis Juni legte das Bruttoinlandsprodukt mit 0,3% zum Vorquartal etwas stärker zu als zunächst berechnet, teilte das Statistische Bundesamt mit.
2: Damit ist die deutsche Wirtschaft 3 Quartale in Folge gewachsen, wenn auch nur leicht. Die Entwicklung geht vor allem auf die gute Exportentwicklung zurück, so die Bundesstatistiker. Und auch am Bau gab es zuletzt leichte Anzeichen von Entspannung. Allerdings wirkt das eher wie eine Momentaufnahme, denn die finanziellen Herausforderungen bleiben gewaltig. In den ersten 6 Monaten gab der Staat 71,3 Milliarden Euro mehr aus, als er eingenommen hat. Das staatliche Defizit war damit um mehr als 36% höher als im ersten Halbjahr. Jahr 2025. Diana Kramer, Nachrichtenredaktion.
1: Kanzleramtschefin Wagen sieht die Bundesregierung nach der Sommerpause vor großen Aufgaben. Wir haben jetzt sehr viel auf unserer To-Do-Liste, das wir im Herbst gemeinsam angehen müssen. Das wird eine gemeinsame Kraftanstrengung. Das sagte die CDU-Politikerin vor Beginn einer 2-tägigen Kabinettsklausur auf Schloss Neu-Hardenberg in Brandenburg im Deutschlandfunk. Aus Sorge um Stellenstreichungen und Werksschließungen fordert die Belegschaft beim Autobauer Volkswagen Klarheit vom Vorstand. Heute beginnt eine ganze Serie an Betriebsversammlungen. Den Auftakt machen Wolfsburg und Braunschweig. Auch der Betriebsrat fordert Antworten vom Vorstand. Das sagte Betriebsratschefin Daniela Cavallo am Abend.
3: Bisher hat die Belegschaft vieles aus der Presse entnommen. Sie können nicht einschätzen, sind das Gerüchte, ist an dem etwas dran?
1: Betriebsbedingte Kündigungen und Werksschließungen lehnt sie klar ab. Feuerwehrleute aus Nordrhein-Westfalen und Niedersachsen sind nach einer 3-tägigen Anreise bei einem großen Waldbrand in Serbien angekommen. In dem Waldgebiet östlich von Belgrad brenne es weiterhin sehr stark. Die ersten Einsatzkräfte hätten deshalb unmittelbar nach ihrer Ankunft am Montagabend mit dem Löschen begonnen und die ganze Nacht durchgearbeitet, teilte die Feuerwehr in Bonn mit. Der Einsatz der deutschen Feuerwehrleute ist zunächst auf 10 Tage angelegt. Zum Wetter, die aktuelle Vorhersage des Deutschen Wetterdienstes. Heute in der Nordosthälfte sonnig und trocken, sonst von Süden Richtung Mitte ziehender Regen, vereinzelt auch Gewitter. Ganz im Süden lockerte später wieder auf. Höchstwerte bei Regen in der Mitte nur 17 bis 20, sonst bis 26 Grad. Morgen am Mittwoch in der Mitte und im Südosten wolkig und einzelne Schauer, im Norden und Nordosten meist sonnig. Das Ganze bei Werten von 23 bis 28 Grad, an der See etwas kühler.
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4: Es ist 10 Uhr und damit ist es Zeit für die Sendung 10 bis 12 hier auf Byte FM. Mein Name ist Quirin Felix Ebnet. Moin.

Ihr hört die Sendung 10 bis 12 auf Byte FM am 25. August 2026. Das eben war der Song Mountain von Amberd und als nächstes hören wir einen Song, der tatsächlich sehr gut zu meinem Namen passt, nämlich der Song heißt The Voice of Q, also Q geschrieben wie der Buchstabe Q und der Artist heißt ebenfalls Q. Hier ist er, The Voice of Q von Q.

Bisher ist die US-amerikanische Musikerin Harmony Index nur mit ein paar wenigen Single- oder EP-Veröffentlichungen aufgefallen. Diesmal kündigt sie mit ihrer Single aber tatsächlich eine Langspielplatte an, also ein ganzes Album halt. Bisher hat sie ihre Musik gerne in so einen Dream-Pop-Schleier gehüllt, aber häufig auch mit einem ganz angenehmen Gegenpol, mit so fast Jungle- oder Drum-and-Bass-artigen Drumcomputern. Dieser neue Song tut das schon auch, wirkt aber irgendwie auch deutlich selbstbewusster und ja, fast breiter denn je, jede Tanzfläche und auch privaten Lautsprecher zu erobern. Tanzbar und trotzdem so ein bisschen Lo-Fi-cozy auf eine ganz eigene Art, mit diversen Verweisen in die 90er Jahre. Die Kombi macht Lust auf weitere Singles und vor allem auf das kommende Album. Der Song heißt Keep on Calling und ist unser Track des Tages hier auf Byte FM. Hier ist Harmony Index mit Keep on Calling.

Harmony Index mit Keep on Calling. Das war unser Track des Tages hier auf Byte FM. Als nächstes hören wir It's Real, den Song It's Real von Skinshape.

Musik von Charles Bradley. Der Song hieß Golden Rule featuring Manahan Street Band. Die venezianische Band New Candies machen so psychedelic Shoegaze mit new wavigen Anklängen. Zusammen mit der Band Blackbird Mantra spielen New Candies am 30.08. auf der MS Stubnitz, präsentiert von Byte FM. Also die MS Stubnitz ist ein Ort in Hamburg zur Einordnung. Die Europatournee macht aber auch in Berlin einen Tag später am 31.08. halt. Wir hören von New Candies den Song Tempera.

New Candies mit Tempera. Die Band spielt am 31. August auf der MS Stubnitz in Hamburg, präsentiert von Byte FM.

0: von der Band Fools. Es ist 10.30 Uhr. Ihr hört die Sendung 10 bis 12 auf Byte FM. Der nächste Song heißt Voyage von der Band Die Anteile.
1: Es ist wirklich erstaunlich,

Bei diesem Song hätte ich auf jeden Fall auch gerne Anteile. Das waren die Anteile mit Voyage. Und dann habe ich noch eine Empfehlung für euch in unserem Programm. Und zwar die Sendung Trail of Songs mit Arne Schumacher. Die heutige Ausgabe um 19 Uhr trägt den Titel Roses and Fireflies. 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Heute läuft die Sendung wie jeden Dienstag um 19 Uhr. Weil in der heutigen Sendung unter anderem auch der Blues-Sänger Cap, Singer-Songwriter Cap Moe mit seinem neuen Album zu hören sein wird, hören wir jetzt auch einen Song daraus, und zwar Hand It Over von Cap Moe mit dem Soweto Gospel Choir.

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Klang trifft auf Bild. Das ist das Motto von Teleskopradius, eine Konzertreihe für experimentelle Musik und Visuals. Teleskopradius lässt Hör- und Sehbares ineinander fließen und stellt zwei Kunstformen gleichberechtigt gegenüber. So heißt es in einem Pressetext der VeranstalterInnen. Wie das klingen und eben auch aussehen kann, zeigt die Veranstaltungsreihe am 27. September in Leipzig im UT Connewitz. Zu sehen und zu hören sind Acts wie Martina Bertha, Max Kraft und Mary Goolsbrew. Auch wenn ihre aktuelle Musik deutlich droniger und noisiger ist, hören wir jetzt einen Track aus ihrem Album von 2018. Aus dem Line-up der Teleskopradius-Veranstaltungsreihe hören wir Martina Bertha mit Space Jazz.

Space Jazz von oder beziehungsweise mit Martina Bertha. Sie ist Teil des Line-Ups von einem Event der Teleskop-Radius-Veranstaltungsreihe am 27. September im UT Konnewitz in Leipzig, präsentiert natürlich von Byte FM. Als nächstes hören wir Remote Control von Discovery Zone.

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So auch der Song Kill Me von Phoebe Bridgers.

Der Song Kill Me von Phoebe Bridgers. Einer eurer Favoriten aus unserem Programm hier auf Byte FM. Der Song lief zuletzt in der Sendung Neuland, eine Sendung unter dem Motto Neues Land, neues Glück, neue Platten. Eine Sendung moderiert von verschiedenen ModeratorInnen unseres Senders, die sich jede Woche Freitag für 2 Stunden lang zwischen 12 und 14 Uhr neue Musik vorknöpfen. Als nächstes hören wir Pure at the Heart von Warmduscher.

Es ist kurz nach 11. Ihr hört die Sendung 10 bis 12 auf Byte FM. Das eben war Pure at the Heart von Warmduscha und als nächstes hören wir Certified von Miso Extra.

tanzbar, poppig und mit viel Soul bzw. R&B zusammengeklebt. Mit Einflüssen von Drum & Bass und UK Garage meldet sich die britische Sängerin Georgia Smith nach 3 Jahren mit ihrem neuen Album What Are The Odds zurück. Erschienen ist das Album bei Femme Limited und ist zusammen mit dem Produzenten Richard Isong alias P2J entstanden. Dieser wiederum hat in der Vergangenheit schon mit Beyoncé oder FK Twigs zusammengearbeitet und in dieses Raster passt Georgia Smith natürlich sehr gut rein. Bei so viel Star Power, wenn man das so sagen möchte, muss ja fast was Gutes rauskommen. Und ja, so ist das. Georgia Smith hat sich mit diesem Album weiter von ihren, ja, Lo-Fi-Ursprüngen gelöst und ich finde, die Musik ist irgendwie reifer geworden. Das Album ist sehr aufgeräumt produziert und ist auch mal ganz frei von Vergleichen zu früheren Platten für sich genommen ein extrem gutes und rundes Album. What Are The Odds von Georgia Smith ist unser Byte FM Album der Woche. Und aus diesem Album der Woche hören wir jetzt den Track What's Done Is Done von Georgia Smith.

What's Done is Done von Georgia Smith aus unserem Album der Woche namens What Are the Odds hier auf Byte FM. Und als nächstes hören wir Musik von Television und Derya Yildirim. Der Song heißt Haidar.

Haida von Television und Derya Yildirim. Als nächstes hören wir Faced Effects von Foxygen.

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In diesem Sinne sage ich, Paula und Tilda, seid gegrüßt. Jasper und Kruse ist gerade Freund von Byte FM geworden und wünscht sich den Song Der Mond von Rocco Weiß. Und hier ist er.

Der Mond von Rocco Weiß. Das war ein Songwunsch von Jasper Kruse. 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Und das hier, das sind Tullys mit Mother.

Rockig, poppig und in einem warm umhüllenden Gewand, fett und druckvoll produziert. Catchy ohne Ende und euch haben sie bestimmt auch schon gecatcht. Es geht um eine Band von drei jungen Musikerinnen aus Wien, My Ugly Clementine. My Ugly Clementine gehen auf Tour und spielen am 12. Oktober in Hamburg im Knust. Dieses Konzert wird euch präsentiert von Byte FM. Sie spielen aber natürlich noch weitere Konzerte in Deutschland, wie in Berlin, München, Köln, Münster, Frankfurt oder Leipzig. Als Teaser hören wir jetzt ihren letzten Freitag erschienenen neuen Track »Don't Mess With Me«.

von My Ugly Clementine. My Ugly Clementine sind unter anderem am 27. September live zu hören im Knust in Hamburg, präsentiert von Byte FM. Und als nächsten Track hören wir den Track Twilight von Louisiana.

Twilight von Luzine. Hier auf Byte FM. Es ist 11.45 Uhr gleich und wir hören noch ein weiteres Mal, bevor sich diese Sendung schon bald dem Ende zuneigt, hören wir noch ein weiteres Mal Charles Bradley mit dem Song Stay Away hier bei 10 bis 12 auf Byte FM.

Die Deutschpop-Sängerin Lotte hat am 7. August ein neues Album veröffentlicht und sich damit eigentlich neu erfunden. Sie hat sich nach bald 4 Jahren Pause fast komplett von ihrem Kommerz-Pop-Sternchen-Dasein verabschieden können. Ihre Musik scheint erwachsen geworden zu sein und das ohne vielleicht alte Fans komplett zu verlieren. Sie bedient sich schon beim Cover der Ästhetik einer 70er-Jahre-Schlagersängerin. Das Album ist auch 70s, aber dann auch sehr dream-poppig, vintage und extrem tief in Hall getaucht. Alles, was da vom alten Kommerzpop musikalisch übrig ist, darf da, finde ich, auch unbedingt sein. Aus dem Album Lotte, der Musikerin Lotte, hören wir jetzt den Opener-Song »Wenn du tanzen willst«.

Wenn du tanzen willst von Lotte aus ihrem neuen Album namens Lotte. Erschienen am 7. August. Ihr hört die Sendung 10 bis 12 auf Byte FM. Das hier ist Singing Softly to Me von Kings of Convenience.

Ihr hört die Sendung 10 bis 12 auf Byte FM und beziehungsweise habt gehört, denn es ist kurz vor 12 und damit sind wir tatsächlich schon so gut wie am Ende der Sendung angelangt. Gleich hört ihr dann im Anschluss erstmal die Nachrichten und im Anschluss dann die Sendung Rockola mit Heinz-Jürgen Maaßen. Ich verabschiede mich jetzt mit dem Song Ballad of Dorothy Parker von Prince aus dem... Nein, das Album habe ich hier gerade gar nicht vorliegen. Das war's jetzt gleich mit der Sendung 10 bis 12 hier auf Byte FM. Mein Name ist Quirin Felix Ebnet und ich sage Tschüss und auf Wiedersehen. Bis zum nächsten Mal. Hier ist Prince mit dem Song The Ballad of Dorothy Parker.

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2: Ich bin Diana Kramer. Bundeskanzler Friedrich Merz sieht Chancen, die Wachstumsschwäche in Deutschland zu überwinden. Unser Land habe große Potenziale, sagte Merz vor Beginn der Kabinettsklausur auf Schloss Neuhardenberg in Brandenburg.
3: Jetzt geht es um die Frage, wie wir unser Wirtschaftsmodell in die neue Zeit führen. Wir wollen raus aus der Wachstumsschwäche unserer Wirtschaft. Wir wollen unserer Wirtschaft wieder Aufschwung und Beschäftigung ermöglichen. Dafür muss aber der Staat die notwendigen und richtigen Voraussetzungen schaffen.
2: Im Mittelpunkt der zweitägigen Klausurtagung steht laut Kanzler Merz neben Wirtschaftsfragen auch das Thema innere Sicherheit. Merz nannte dabei den Drohnenvorfall am Flughafen in Leipzig. Das Auto bleibt für die meisten Menschen hier in Deutschland mit großem Abstand das wichtigste Verkehrsmittel. Das hat eine Umfrage des TÜV-Verbands ergeben. Mehr als 80% der mehr als 2000 Befragten sind demnach mindestens einmal in der Woche mit dem Auto unterwegs.
4: Fast 90% der Haushalte haben ein eigenes Auto. Immerhin jeder 11. befragte Autobesitzer eins mit Elektroantrieb. Rund 25% aller Befragten würden grundsätzlich E-Autos bevorzugen, wenn sie ein Fahrzeug kaufen müssten. Eine knappe Mehrheit ist übrigens dagegen, den Autoverkehr in den Zentren von Städten und Gemeinden zu beschränken. Immerhin 40% aber auch dafür. Und nach dem Autofahren ist zu Fuß gehen die beliebteste Fortbewegungsart, mit großem Vorsprung vor den Öffis und dem Fahrrad. Thomas Thonfeld, Berlin.
2: Die klassische Geselligkeit verliert nach einer neuen Umfrage für viele Menschen in Deutschland weiter an Bedeutung. Freunde zu treffen sei zwar weiterhin die wichtigste soziale Freizeitaktivität, aber es wird weniger, heißt es im Freizeitmonitor der Stiftung für Zukunftsfragen. Nur noch 19% der 3000 Befragten gaben an, regelmäßig mit Freunden unterwegs zu sein. Der Alltag werde bei den meisten dominiert von der Nutzung des Internets, dem Fernsehen, Musik hören und dem Handy. Im VW-Stammwerk in Wolfsburg hat die Serie von Betriebsversammlungen beim kriselnden Autobau begonnen. Der Vorstand um Konzernchef Oliver Blume soll der Belegschaft Antworten zu angekündigten Sparmaßnahmen liefern. Zehntausende Stellen und 4 Werke sollen in Gefahr sein. Zum Wetter, die Vorhersage des Deutschen Wetterdienstes. Deutschland ist beim Wetter heute zweigeteilt. Im Norden und Osten bleibt es sonnig und trocken. Richtung Süden ist es wechselhaft mit Regen, vereinzelt auch Gewittern. Im Regen 17 bis 20 Grad, sonst Höchstwerte von 21 bis 26 Grad. Morgen im Süden erneut viele Wolken mit Schauern und einzelnen teils kräftigen Gewittern, sonst freundlich und überwiegend trocken. Dazu wieder wärmer bei 20 bis knapp 30 Grad.
1: Das waren die Nachrichten.

In der heutigen Ausgabe von Rockola habe ich nicht nur ein LP-Highlight der Sendung, sondern gleich ein zweites mit dabei. Denn mich haben zwei Reissues erreicht in den letzten Tagen, die ich euch gerne präsentieren möchte. In erster Linie ist es aber heute natürlich die Platte In a Glass House von Gentle Giant aus dem Jahr 1973, von der wir gerade schon ein Stück gehört haben. Die andere CD ist noch nicht so alt, sie erschien 2008, aber es gibt auch sie jetzt als Reissue und es ist das Debüt von The Pineapple Thief, damals beim K-Scope Label Tightly Unknown betitelt. Angefangen habe ich, wie gesagt, mit Gentle Giant, mit dem Stück Experience. Die Band war auf dem Höhepunkt ihrer Kompositionskunst. Komplex aufgebaute Stücke, ausgefallene Instrumentierung mit Orgel, Xylophon, Blockflöten und so weiter. Hervorragend gesetzter, mehrstimmiger Gesang. Das gerade gehörte Stück beginnt mit einem polyphonen Teil, wird über einen mehrstimmigen instrumentalen Kanon und einen Orgelchoral zu einem Rockstück und kommt schließlich am Ausgangspunkt wieder an. Auch in der Glass House wechseln sich immer wieder straighte Rockpassagen mit Passagen, die aus der Renaissance-Musik stammen könnten, ab. Immer wieder blitzen aber wunderschöne melodische Ideen auf. Schon das erste Stück der LP, The Runaway, zeigte, wo es lang gehen würde. Klirrendes, zerbrechendes Glas wird zu einem Rhythmus. Ein Wall of Sound kommt hinzu, der Gesang setzt ein. Das Stück besteht aus mehreren Themen, die ineinander verschachtelt sind. Und das hören wir uns jetzt an.

Gentle Giant mit The Runaway von ihrer LP In a Glass House. Heute das LP-Highlight der Sendung. In a Glass House wurde für die Wiederveröffentlichung neu abgemischt und gemastert von dem für seine bisherige Arbeit mit einem Grammy ausgezeichneten Produzenten Eber Pinero. Er hat aber gemeinsam gearbeitet mit Derek Shulman von der Band selbst. Und der Sound und die Transparenz der Instrumente ist ihnen sehr gut gelungen. Details und Texturen wurden hörbar gemacht, die schon 1973 vorhanden waren, im damaligen Mix mit den damaligen Möglichkeiten, aber nicht vollständig zu erkennen waren. Der nächste Ausschnitt, An Inmate's Lullaby, ist ein Stück über die Weltsicht eines Insassen einer Heil- und Pflegeanstalt. Das Ganze nur mit Schlaginstrumenten instrumentiert. Vibraphon, Xylophon, Glockenspiel, Pauken etc.

Soweit für den Moment Gentle Giant. Wir hörten An Inmate's Lullaby von In a Glass House. Wir kommen zum Ende der Sendung nochmal auf diese LP mit einem Stück zurück. Ich hatte eine zweite Reissue-LP für heute versprochen. Nicht so richtig das Highlight der Sendung, aber zwei Titel möchte ich davon auch spielen. Und zwar ist das die Platte Tightly Unwound von The Pineapple Thief.

The Pineapple Thief mit dem Stück My Debt to You von der LP Tightly Unwound, erschienen 2008. Und mit dieser Produktion emanzipierte sich seinerzeit die Band vom eher melancholischen Alternative Art Rock hin zu ihrem später ausgefeilteren Progressive Rock. Die neue Abmischung wurde von Bruce Sword vorgenommen. Die ursprüngliche Produktion war zwar atmosphärisch sehr gelungen, wirkte aber im Sound stellenweise zu dicht und manchmal etwas klanglich zusammengeschoben. Bruce Sword hat nun die Gitarrenschichten, Keyboards und vielen kleinen räumlichen Details mit dem neuen Mix transparenter herausgearbeitet. Das hat diese Bearbeitung mit der Bearbeitung von der Gentle Giant Platte gemein. Beide Alben, Gentle Giant und auch Pineapple Thief, sind für Freunde des guten Klangs sowieso sehr interessant. Es gibt sie nämlich in Surround und in Dolby Atmos. Bei Pineapple Thief hat man noch eine EP und zwei Akustik-Bonus-Tracks mit reingepackt in das Paket. Hören wir noch ein weiteres Stück, ich hatte ja zwei versprochen. Shoot First.

Soweit The Pineapple Thief. Kommen wir nochmal, wie schon angekündigt, zurück zu Gentle Giant. Klanglich gesehen profitiert In a Glass House enorm von dem guten neuen Mix. Weil Gentle Giants Kunst ja gerade darin bestand, mehrere musikalische Ebenen gleichzeitig laufen zu lassen, harte Rockpassagen, komplizierte Taktwechsel, Kontrapunkte, Vibraphonen, Instrumente wie Marimba, Blockflöten, Violine, Keyboards, akustische Instrumente, aber auch elektrische Rockgitarren und diese fantastischen Gesangsarrangements. All das lässt sich jetzt in der neuen Abmischung deutlich transparenter herausholen. Bandmitglied Phil Shulman war vor den Aufnahmen ausgestiegen, sodass In a Glass House 1973 das erste Album der Band als Quintett war. Es wurde kompakter und härter, aber zugleich noch kompromissloser als die Vorgänger. Ausgerechnet deshalb hielt das US-Label es damals für zu unkommerziell und veröffentlichte es in den USA zunächst überhaupt nicht. Hören wir noch ein Stück von In a Glass House, das Titelstück.

Heute sind die Freunde des Progressive Rock in Rockola auf ihre Kosten gekommen und deswegen möchte ich bei den Neuvorstellungen in eine andere Kiste greifen. Manchmal kommt ja neue Musik aus einer Zeit, die längst vergangen scheint. Stone, das Stück von Prince, ist 2026 jetzt als Single erschienen. Aufgenommen wurde der Titel allerdings bereits 1995 in der Phase um The Gold Experience. Mehr als 3 Jahrzehnte blieb die Aufnahme in Princes legendärem Archiv verborgen. Wer nun ein historisches Fundstück, das mehr oder weniger überflüssig ist, erwartet, den kann ich beruhigen. Das Stück klingt sehr modern, ein federnder, ungemein präziser Funkruf und ein entsprechender Bass zeichnet das Stück aus. Klingt wirklich ganz nach Prince. Ein Prince, der sich auch 2026 hören lassen kann.

Soweit, Prinz, mit einer neuen Single, Stone. Und Stone ist zugleich ein Vorbote des neuen Archivalbums Timeless, das Aufnahmen aus fast 4 Jahrzehnten versammeln wird. Die nächste Band habe ich in den 80er Jahren, glaube ich, mich zu erinnern, ganz gerne gehört und habe sie auch ein- oder zweimal live gesehen und sie allerdings in den letzten Jahren etwas aus dem Auge verloren. Fury in the Slaughterhouse mit ihrem 15. Studioalbum.

Fury in the Slaughterhouse mit einem Stück ihres neuen Albums Changes. Und Changes ist das 15. Studioalbum der Hannoveraner Band. Es umfasst 12 Stücke bei recht kompakten 39 Minuten. Die Band stellt die Platte in einen Zusammenhang mit den beiden Vorgängern. Changes bildet den Abschluss einer gedachten Trilogie, Now 2021 und Hope 2023 und jetzt eben Changes 26. Entgegen dem Titel versuchen Fury gar nicht, sich nach fast 40 Jahren neu zu erfinden. Sie bleiben ihrem melodischen Gitarrenrock mit Kai Wingenfelder als Leadsänger treu. Aber abweichende Töne finden sich auch, etwa im vorigen Years of Thunder oder im nächsten Stück Sister Moon.

Nach dem filigranen, sehr komplexen Anfang mit Gentle Giant heute endet Rockola mit handfestem, druckvollen Country Rock. Blackstone Cherry aus Kentucky legen mit Celebrate 7 Nummern, also eine Art EP vor. 7 Songs, auf denen sie ihrem bewährten Konzept treu bleiben. Das sind druckvolle Drums, Gitarren mit klarem Fokus auf eingängigen Riffs und darüber die unverwechselbare Stimme von Chris Robertson. Da kann man nur sagen, File Under Rock. Wir hören zwei Stücke daraus aus Celebrate, nämlich Deep und dann noch I'm Fine, vielleicht auch nur zum Teil. Denn die Sendung geht schon wieder mal zu Ende. Hier geht's weiter auf Bad FM mit Silent Fireworks von Yumoko Olusanmi. Oder, wenn ihr die Wiederholung gehört haben solltet am Freitagmorgen, dann kommt jetzt Oliver Cortals mit Out of Spectrum. Und ich sage Tschüss, bis zum nächsten Mal.

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Facecard, das war ein sehr schöner, tanzbarer Song über eine ziemlich ungemütliche Frage. Haben wir wirklich alles verdient, was wir besitzen? Und als nächstes Musik von einer New Yorker Band, die heißt Saudi Oil.

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So wird die New Yorker Band Saudi Oil zitiert und sie versuchen laut eigener Aussage das Chaos New Yorks musikalisch wieder zu spiegeln, möglichst viel live aufzunehmen und die Rohheit der Band festzuhalten. Der Song eben Hair in My Shower Drain. Und als nächstes geht es um den Versuch, präsent zu sein und die eigene Realität wahrzunehmen. Während wir nämlich hier ständig online in der Welt anderer Menschen feststecken, entgeht uns eigentlich das, was in uns und um uns herum passiert. Space Moth ist das Projekt der Produzentin und Toningenieurin Mariam Kudus und sie versucht sich bewusst Zeit zum Tagträumen zu lassen und dem Digitalen auszuweichen. Und das klingt dann so: Internet Fantasy.

nach neuer Musik von Vanishing Twin. Sugarstone hieß der Track. Ihr neues Album soll im Oktober erscheinen. Jetzt neue Musik von Mad, Mad, Mad. Die Bandmitglieder sehen eine Parallele zwischen unserer Gegenwart und der Zeit nach dem Ersten Weltkrieg. Damals reagierte die künstlerische Bewegung Dada auf eine Welt, die kaum noch Sinn macht. Und genau diese Überforderung durch Informationen empfinden Mad, Mad, Mad heute wieder. Hier ist das Stück Tout le Monde.

Das war eine Begegnung zweier Generationen afroelektronischer Musik. Ibibio Sound Machine und Dele Susimi waren das. Dele Susimi war mal Keyboarder bei Fela Kuti's Band Egypt 80 und später dann bei seinem Sohn Femi Kuti. Give Me Peace hieß der Track und der Song ist Teil des kommenden Albums Chopping Mountains. Und jetzt Musik von einer Band, die den Versuch unternimmt, die unbefangene Lust am Tanzen wieder zurückzuerobern, die nämlich einem irgendwann abhanden kommt, wenn man das Gefühl hat, es sei cringe, sich so gehen zu lassen auf dem Dancefloor. Aber irgendwann stellt man fest, wenn man älter wird, cool tanzen ist total sinnlos. Das sagt auf jeden Fall das Londoner Disco-Punk-Kollektiv Widget und ihr könnt es ja mal ausprobieren.

Das Album Nothing Space Music des japanischen Trios Maya Ongaku entstanden aus dem Wunsch nach Stille und Leere. Der Song Astral Echoes beschäftigt sich mit dem Moment, in dem eine künstlerische Idee auftaucht. Diese Sendung heißt Silent Fireworks und gleich geht es weiter mit Nosum. Nosum, das ist Nelson Brand, der ist auch als Rapper Nepomuk unterwegs. Auf seinem neuen Album aber Cherry Stone Pillow zeigt der Hip-Hopper eine ganz andere Seite. Bossa Nova, nämlich Soul und Easy Listening kommen jetzt bei Nosum zusammen und wir hören ihn mit dem Titelstück Cherry Stone Pillow.

Nach Nosum war das eben Nick Hakim mit I Can See. Hakim nennt den Song den Entry Point des neuen Albums und beschreibt ihn als Experiment darüber, wie Zeit vergeht, Menschen sich verändern und ein musikalisches Gefühl aber trotzdem erhalten bleiben kann. Und weil das Album I Can See von Nick Hakim so wunderbar ist, gleich noch ein Stück davon, You Can Make It.

Marco Benevento und Marianne Mirage waren das mit Turandot. Und jetzt Space Africa zusammen mit Tony Njoku, MLN heißt der Track. Dieses Stück gehört zu Quiet Storm, dem neuen Album des Manchester-Berlin-Duos. Die Platte kreist um Themen wie Klasse, Diaspora, Black Identity und Kollaboration.

Rhythm and Sound ist das Dub-Projekt von Moritz von Oswald und Mark Ernestus. Sie sind die Köpfe hinter Basic Channel. Die Stimme, die wir gleich hören, stammt von der jamaikanischen Sängerin Jennifer Lara und der Track heißt Queen in My Empire, mit dem diese Sendung zu Ende geht. Ein altes Stück von 2003. Diese Sendung, das ist Silent Fireworks. Ich bin Jumo Kulusami und ich sage danke für die Ohren, fürs Dabeisein bis hierhin, fürs cringy Tanzen hoffentlich und bis ganz bald. Adi, tschüss, adios.

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2: Ich bin Tine Klimach. Die Bundesregierung will konkrete Konsequenzen aus der Hitzewelle und Dürre dieses Sommers ziehen. Bei der Kabinettsklausur in Neu-Hardenberg würden die zuständigen Minister morgen zunächst ihre Einschätzung zur aktuellen Lage abgeben, sagte Kanzler Friedrich Merz zum Auftakt der Tagung.
3: Trockenheit, Hitze, Waldbrände und Ernteausfälle führen uns vor Augen, dass konkreter Handlungsbedarf besteht. Gesundheit, Krankenhäuser, Altenheime, die Landwirtschaft. Es gibt kaum einen Lebensbereich, der nicht betroffen ist. Wir müssen den Klimawandel weiter eindämmen und zugleich unser Land besser an die Folgen des Klimawandels

0: anpassen.
1: Man werde daraus Schlussfolgerungen ziehen für die nächsten Kabinettssitzungen mit konkreten Entscheidungen, so Kanzler Merz weiter. VW-Chef Oliver Blume hat gegenüber der Belegschaft die Notwendigkeit weiterer Sparmaßnahmen betont. Wir müssen Komplexität reduzieren, unsere Strukturen konsequent verschlanken und Kosten senken, sagte Blume bei der Betriebsversammlung im Wolfsburger Werk. Das Treffen war Auftakt für eine Serie von Versammlungen an mehreren VW-Standorten, bei denen der Vorstand der Belegschaft Rede und Antwort stehen soll. Zehntausende Stellen und 4 Werke sollen bei Europas größtem Autobauer in Gefahr sein. Freunde treffen, das wird immer unwichtiger für viele von uns. Das zeigt der neue Freizeitmonitor der Hamburger Stiftung für Zukunftsfragen. Immer beliebter dagegen sind laut Forschern Social-Media-Aktivitäten und künstliche Intelligenz.
2: Auf Insta und Co. abhängen, Musik hören oder daddeln, das wird für viele von uns immer wichtiger. Und auch KI gehört mittlerweile zur Freizeit dazu, vor allem bei den Jüngeren. Und die nutzen den Chatbot häufig auch als Ersatz für Freunde. Zu Sofa-Freaks sind wir aber noch nicht mutiert, im Gegenteil. Viel mehr Leute als früher treiben Sport und auch Vereine und Ehrenämter, die sind gefragt. Claudia Wächter, Nachrichtenredaktion.
1: Die Stimmung in der deutschen Wirtschaft hat sich im August weiter vom Einbruch infolge des Iran-Kriegs erholt. Das IFO-Geschäftsklima stieg um 2,1 Punkte auf 88,8 Punkte, wie das Münchner Forschungsinstitut mitteilte. Das wichtigste deutsche Konjunkturbarometer zeigt damit den 4. Monat in Folge nach oben. Trotz des erneuten Energiepreisanstiegs erholt sich die deutsche Wirtschaft, sagte IFO-Präsident Clemens Fuß über das Ergebnis der monatlichen Umfrage. Das Wetter, die aktuelle Vorhersage des Deutschen Wetterdienstes. Heute Nachmittag in der Nordosthälfte sonnig und trocken, im Süden und später auch über der Mitte gebietsweise Regen. Ab dem Abend an den Alpen und im Südwesten auch einzelne kräftige Gewitter. Die Höchstwerte bei 17 bis 26 Grad. Morgen im Südosten letzte Schauer und tagsüber meist freundlich, erst gegen Abend im Westen einzelne Gewitter. Dazu wieder wärmer bei 20 bis knapp 30 Grad.
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A Dull Knife, das ist ein Stück von Jump Source, ein Projekt um Patrick Holland aus Kanada. Und am Mikro ebenfalls eine kanadische Künstlerin, die sich Harmony Index nennt, die eigentlich bisher eher so gitarrige, dreampoppige Musik gemacht hat. Der Dreampop-Schleier bleibt, aber seit sie mit Patrick Holland zusammengearbeitet hat, ich weiß nicht, ob der verantwortlich ist, das mag Zufall sein, aber ihre EP Winter Breaks von 2025 war schon elektronischer und jetzt betritt sie auf unserem Track des Tages Keep on Calling so selbstbewusst wie nie die Tanzfläche.

Keep on Calling von Harmony Index, unser Track des Tages heute auf Byte FM. Das Album Lights On erscheint Ende September. Ihr hört das Magazin gleich viertel nach zwei. Zum Chemico Player.

Player von Chelmico im Byte FM Magazin. Es gibt neue Musik von DJ Susie aus Schweden, aus Stockholm. Die kündigt ihr Debütalbum Kira Crash an auf einem Label, das eben genauso heißt. Die erste Single heißt Sweet, die E's sind dreien. Und sie sagt, der Song fängt den Nervenkitzel des Sich-Verliebens ein, während man noch versucht, die Tiefe der Gefühle abzustreiten. Und das Stück vergleicht die Liebe mit einer Sucht, die einem so ein bisschen schlechtes Gewissen macht, süß, unwiderstehlich, aber eben auch unmöglich aufzugeben. Deshalb Sweet.

Sweet von DJ Susie im Byte FM Magazin. Das ist eine neue Single. Das ist jetzt ja ungefähr 20 nach 2. Das ist Nara Leon, Morena do Mar. Amor.

Nara Leung im ByteFM-Magazin. Das ist schon ruhige Musik. Noch ruhiger geht's zu auf dem neuen Album von Maya Ongaku. Nothing Space Music heißt die dritte LP des japanischen Trios. Und die sind auf Tour. Die spielen in München im Import-Export am 16. September, dann in Viechtach ein paar Tage später am 19. in Leipzig, in Berlin, im Gretchen, präsentiert von ByteFM. Es gibt noch Konzerte in Hamburg, Köln und Stuttgart. Und alle Daten könnt ihr unserer Website www.byte.fm entnehmen. Unter dem Menüpunkt Konzerte, versteht sich. Das hier ist vom aktuellen Album Nothing Space Music, das in der Abgeschiedenheit einer, ja, der Nähe eines Tempels entstanden ist. Thinking Space.

Thinkingscape aus Maya Ongakus Album Nothing Space Music. Aufgenommen im Nothing Space Studio, das sie extra errichtet haben, in ländlicher Stille. Weil die Band, ja, nach den Erfolgen wurden halt die Bühnen immer größer. Und die Touren immer weiter in mehr Länder und sie sehnten sich nach dem Trubel einfach nach Ruhe und haben dieses wunderschöne Album daraus gemacht. Sind auf Tour, präsentiert von Byte FM. Los geht's. Am 16.09. in München im Import-Export. Das ist ein Teenage-Fanclub hier.

Humanity aus Cornelius tollem neuen Album Refractions. Hier im BeiteFM Magazin um kurz nach 2:30. Es gibt eine neue Single von Dexter Story, US-amerikanischer Musiker, diesmal sehr von Afrika inspiriert. Das Album, das er mit dem Song ankündigt, mit dem neuen Song, das heißt, na, ich muss die Aussprache nachgucken, Psalm, schreibt sich T-Apostroph-S-O-M. Ich finde nicht viele Infos, noch nicht, hat es wahrscheinlich einfach noch nicht in die News geschafft, ist heute eben frisch draußen, aber es ist ein Hammer-Song. Und die Gäste, das sind Sudan Archives und Kamasi Washington, also auch nicht von schlechten Eltern. Mama.

Mama, großartige Single von Dexter Story, ganz neu rausgekommen. Mit dabei Sudan Archives und Kamasi Washington. Ihr das Byte FM Magazin. Ist gleich 3:15. Dieser Song ist von Puro Instinct und heißt Lost at Sea.

Lost at Sea von Pure Instinct, ihr hört das bald FM Magazin am 25.08.26, 40 Jahre nach der Veröffentlichung des Albums Graceland von Paul Simon. Früher bei Simon and Garfunkel natürlich. Und es ist sein, ich glaube, erfolgreichstes und definitiv einflussreichstes Album, das dann auch ja, Leute wie Vampire Weekend vor allen Dingen beeinflusste. Er selber war stark beeinflusst von südafrikanischer Musik, arbeitete auch mit vielen südafrikanischen Acts zusammen für das Album Graceland. Hat ihm auch viel Kritik eingebracht, weil Südafrika damals noch ein Apartheid-Staat war und er dort das Release-Konzert

I Know What I Know. Heute vor 40 Jahren erschienen auf Paul Simons Album Meilenstein Graceland. Ihr hört das BytefM Magazin, das ist Daisy Bell, Tears You Cry, gleich 10 vor 3.

Konya no Goto von Sachiko Nishida. Ihr hört das Byte FM Magazin, kurz vor drei ist es. Und morgen geht Nils Lagoda wieder mit seiner Sendung mit freundlichen Grüßen an den Start ab 13 Uhr. Wer sind Leute, fragt er. Hat einen sehr schönen Sendungstext dazu geschrieben, der aber nichts mit der Sendung zu tun hat, sagt er. Er spielt Hip-Hop. Ich spiele jetzt keinen Hip-Hop, habe aber dafür im Groben mit der Frage, wer sind Leute, zu tun. Was sind Leute? Die Menschen sind kalt. Andreas Dorau.

Die Menschen sind kalt von Andreas Dorau. Ihr hört das bei der Fan-Magazin um kurz nach drei. Und Garth Erasmus, das ist ein südafrikanischer Musiker und Maler. Aber als Musiker ist er unterwegs, hat Anfang des Jahres mit dem Broken String Ensemble die All Broken EP rausgebracht. Und damit ist er auf Tour, präsentiert von Byte FM. Spielt in München im Import-Export am 15. September. Dann in Berg, im Bergwerk am 16., am 18. dann in Gardendorf und am 19. in Düsseldorf. Alle Infos könnt ihr unserer Website www.byte.fm entnehmen. Das hier ist der Mzini-Song.

Garth Erasmus und das Broken String Ensemble im Byte FM Magazin. Garth Erasmus ist auf Tour, präsentiert von Byte FM ab dem 15.09. Da geht's los in München im Import-Export. Und das hier sind Fleetwood Mac mit Ricky.

Ricky, eine Fleetwood Mac B-Seite, ich glaube 1987, war die B-Seite von Little Lies. Im Bad FM Magazin am 25.08.26, 5 Jahre nach dem Erscheinen des Untourable Album von Men I Trust. Untourable hieß das, weil die Band eben angenommen hat, dass sie wegen Covid das Album zu einem Zeitpunkt veröffentlichen würde, an dem Touren einfach unmöglich war. Allerdings war dann verletzungsbedingt der Release so sehr verzögert, dass es dann doch ging mit dem Touren. Wir hören Tree Among Shrubs aus dieser LP.

Tree Among Shrubs, vor 5 Jahren heute erschienen auf dem Untourable-Album von Men I Trust. Ihr hört das weiter für ein Magazin. Das ist eine Hälfte von Arab Strap. Malcolm Middleton, nämlich No Modest Bear.

No Modest Bear von Malcolm Middleton. Ihr hört das bei HFM Magazin. Unser Album der Woche kommt diese Woche aus London von Georgia Smith, die mal als Alternative R&B-Sängerin angefangen hat, immer experimenteller geworden ist. Und das neue Album, das ist der Höhepunkt, finde ich, in ihrer Karriere bislang. What Are The Odds heißt es. Viel Afro-House und Two-Step-Garage-Einfluss da drauf. Die Produktion ist durchweg fantastisch. Die Hooks fehlen mir manchmal so ein bisschen. Produktion kommt von P2J. Mein liebstes Stück aus der LP, What's Done Is Done.

What's Done is Done von Georgia Smith im Byte FM Magazin von unserem Album der Woche What Are the Odds? Ungefähr 20 nach 3 ist es. Das ist ein Parsnip. The Light.

Arsenal im Byte FM Magazin und Byte FM präsentiert die Tour von Soyuz. Soyuz ist eine belarussische Band, die allerdings mittlerweile in Polen lebt, ist vor dem Ukraine-Krieg und vor politischen Unruhen im eigenen Land geflohen. Spielen in Wien im Chelsea am 23.09., dann am 2.10. in Dresden, am 4. in Hamburg und am 23. dann in München im Miller. Präsentiert alles von Byte FM, Soyuz mit Krok.

Krog von Soyuz. Ihr hört das Byte FM Magazin. Und Soyuz sind auf Tour ab dem 23.09. Da geht's los in Wien, im Chelsea. Alle Termine findet ihr auf der Website www.byte.fm. Das ist ein NDW Lost Gem, ein Cover des Talking Heads Klassikers Psycho Killer. Auf Deutsch, Ernst mit Psychokiller.

Psychokiller von Ernst, dies Talking Heads Cover, ist 1982 ursprünglich erschienen. Ganz neu erschienen ist eine neue Single von Benny Sings. If You Love Me heißt das Stück und ist die letzte von seinem kommenden Album 22 Durnham Do. Und erinnert mich an was, aber ich sag erst gleich, woran.

Ja, aber dieser Stimme in den Backing Vocals, da muss ich echt nochmal nachgucken, ob hier bei Benny Sings neuer Single You Love Me nicht Michael McDonald von den Doobie Brothers dabei ist. Hätte ja sein können. Mit Kris Kristofferson hat Benny Sings auch gearbeitet, aber nee. Aber trotzdem auch der Groove total Doobie Brothers. What a Fool Believes.

Rebel Without a Pause von Public Enemy, prominent gefeatured hier der DJ, der langjährige DJ der Band Terminator X. Bürgerlich Norman Rogers wurde heute vor 60 Jahren in Long Island im Staat New York geboren und hatte in den 90ern einen Motorradunfall und war danach schon drauf und dran, die Musik auszugeben. Bis 99 hat das noch durchgehalten. Und ist heute Straußenfarmer. Er hat auch zwei Soloalben gemacht von dem ersten Terminator X und The Valley of the Jeep Beats und The Buck Wylan. Neben Sister Soldier auch wieder sein Public Enemy-Kollege Chuck D am Mikro.

Allen. Buck Wallen von Terminator X, geboren heute vor 60 Jahren. Ihr hört das Byte FM Magazin, ungefähr 3:45 ist es. Und das hier ist ein ganz neuer Song von Yuma Abe, Juicy.

Foxheads von den Close Lobsters. Ihr hört das bei HFM Magazin am Dienstag. Und heute ab 22 Uhr ist es mal wieder Zeit für Analog Nomads mit Dirk Markham. Mit dabei sind auf der musikalischen Wanderung diesmal Fat Dog, Actress und auch Vanishing Twin, die wir hier schon mal hören, mit ihrer aktuellen Single Sugarstone.

Daisy von Melody's Echo Chamber zusammen mit L. Michaels Affair. Ihr hört das bei FM Magazin, kurz vor vier ist es. Und eine Punkband aus Hoyerswerda ist auf Tour, deren Mitglieder sich allesamt Ronny nennen. Sie hört auf den schönen Namen Pisse, präsentiert von Byte FM am 23.09. in Berlin in der Columbia-Halle. Geht weiter nach Hannover, Hamburg, geht auch in die Schweiz, nach Genf zum Beispiel oder Basel. Frankfurt am Main ist dann das letzte Konzert. Alle Termine entnehmt ihr unserer Website www.byte.fm unter dem Menüpunkt Konzerte. Es ist ein Pisse mit Fahrradsatteln.

Wer kennt es nicht, das Verlangen, jemandes Fahrradsattel zu sein? Pissel waren das. Sie spielen, präsentiert von Byte FM, sind auf Tour ab dem 23.09. Hier im Magazin hören wir Mocky mit Infinite Vibrations.

Sugar Fanny erschien heute vor 40 Jahren auf Everything But The Girls Album Baby The Stars Shine Bright. Davor hatten sie das jungle-poppige Love Not Money rausgebracht und Everything But The Girls sind nun mal eine Band, die sich ungern wiederholt, waren dezidiert Anti-Rock. Und für die Synths waren sie noch nicht bereit. Sie orientierten sich daher an 60er-Pop, das die Springfield Cilla Black. Bester Song aus dem Album, glaube ich, Don't Leave Me Behind.

Don't Leave Me Behind von Everything But The Girl. Heute vor 40 Jahren erschienen auf dem Album Love. Nein, Baby The Stars Shine Bright. Ihr hört das bei FM Magazin. Das ist The Open Door von Free Love.

Open the Door von Pre-Love. Ihr hört das bei FM Magazin. Morgen ab 18 Uhr widmet sich hier auf Byte FM ein Container von Danny Unruh, dem Label PC Music, einem Label, das ja quasi synonym mit dem Wort Hyperpop geworden ist. 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Schon mal ein Track von Kanye West im Joe Smooth Rework erschienen auf PC Music.

Power of Social Media von Kanye West, erschienen auf dem Label PC Music, dem sich morgen Danny Unruh hier im Programm auf BytefM ab 18 Uhr im BytefM Container widmet. Und ähnlich irren Vibe, finde ich, hat Takeo Ishinos Cover von Trios Song Anna, lass mich rein, lass mich raus.

Here comes that crow von Ian Alchi aus Südkorea. Ihr hört das Byte FM Magazin. 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Danke, Ingrid, für deinen Wunsch und für die Unterstützung. Jetzt ist hier, jetzt war der Knopf, mit dem ich die Songs abfahre, gerade ein bisschen zu empfindlich. So, jetzt aber

Army Dreamers von Kate Bush, gewünscht hier fürs Byte FM Magazin von Ingrid Öhm in Berlin. 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Das ist Mara TK. Bad meditation.

0: Mara Takei im Byte FM Magazin, kurz nach 16:30 ist es. 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
1: 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Ja, das Byte FM Magazin, das sind von Spar im Frank-Martinique-Remix Schockwellen aufs Parkett.

Wow, was für ein Song. Breaking the Law von Judas Priest hat nichts an seiner Schlagkraft verloren. Ich erinnere mich, das war meine erste Berührung mit der Band auf einer Kassette, die mir mein Cousin aufgenommen hat. Vielen Dank dafür. Judas Priest, am Mikro war Rob Halford, oder ist Rob Halford, der heute 75 Jahre alt wird. Und er war einer der ersten Metal-Sänger, so von den ganz großen Bands, mit homosexuellem Coming Out. 98 war das erst, wobei er das in Texten früher auch schon angedeutet hatte. Wir hören noch einen unüblicheren Song von Judas Priest. Naja, oder einer, der nicht die ganz große Hymne ist, wie der eben, oder Painkiller. You've got another thing coming.

You've got another thing coming from Judas Priest im Byte FM Magazin. Rob Halford, der Sänger der Band, der wird heute 75 Jahre alt. Das hier ist Mina Aoi, Hakata Bozo.

Kia mit Kiss hier im Bad FM Magazin als vorletzter Song. Ich wünsche viel Vergnügen im weiteren Programm hier auf Bad FM. Weiter geht's nach den Nachrichten mit Oliver Korthals. Boogie to the Top ist das Thema bei ihm bei Out of Spectrum. Und weil die Luft, obwohl nominell noch Sommer ist, sowohl kalendarisch als auch meteorologisch, weil die Luft so herbstlich ist, gehe ich raus mit Haircut 100. Calling Captain Autumn. Mein Name ist Henning Tudor-Kosboom. Bis bald.

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0: 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Es ist 17 Uhr. 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
2: Ich bin Tine Klimach. Die Bundesregierung will konkrete Konsequenzen aus der Hitzewelle und Dürre dieses Sommers ziehen. Bei der Kabinettsklausur in Neu-Hardenberg würden die zuständigen Minister morgen zunächst ihre Einschätzung zur aktuellen Lage abgeben, sagte Kanzler Friedrich Merz zum Auftakt der Tagung.
3: Trockenheit, Hitze, Waldbrände und Ernteausfälle führen uns vor Augen, dass konkreter Handlungsbedarf besteht. Gesundheit, Krankenhäuser, Altenheime, die Landwirtschaft. Es gibt kaum einen Lebensbereich, der nicht betroffen ist. Wir müssen den Klimawandel weiter eindämmen und zugleich unser Land besser an die Folgen des Klimawandels anpassen.
2: Man werde daraus Schlussfolgerungen ziehen für die nächsten Kabinettssitzungen mit konkreten Entscheidungen, so Kanzler Merz weiter. Die Bundesregierung plant eine Zuckersteuer. Aber wie soll das genau aussehen? Darüber zeichnet sich ein Streit ab. Es gibt Medienberichten zufolge Pläne, dass die geplante Steuer mehr Produkte betreffen könnte als gedacht.
4: Im Papier aus dem Finanzministerium geht es neben zuckerhaltigen Limonaden auch um Getränke mit Süßungsmitteln, etwa Cola Zero, oder auch um Säfte, Milchgetränke, Eistees, Biermischgetränke, Haferdrinks und Fertigkaffees. Sie sollen der Zuckersteuer unterworfen werden, nicht nur, wie es heißt, um die Menschen zu gesünderer Ernährung zu bewegen, sondern ausdrücklich auch, um mehr Einnahmen für den Haushalt zu generieren. Widerstand kommt von Gesundheitspolitikern der Union und aus dem CSU-geführten Agrarministerium. Aus Berlin Ronny Tochau.
2: Die Stimmung in der deutschen Wirtschaft hat sich im August weiter vom Einbruch infolge des Iran-Kriegs erholt. Das IFO-Geschäftsklima stieg um 2,1 Punkte auf 88,8 Punkte, wie das Münchner Forschungsinstitut mitteilte. Das wichtigste deutsche Konjunkturbarometer zeigt damit den vierten Monat in Folge nach oben. Trotz des erneuten Energiepreisanstiegs erholt sich die deutsche Wirtschaft, sagte IFO-Präsident Clemens Fuß über das Ergebnis der monatlichen Umfrage. In München sollen Fahrgäste künftig in Autos ohne menschliches Fahrpersonal einsteigen können. Die Google-Schwester Waymo plant, Ende 2027 in der bayerischen Landeshauptstadt einen regulären fahrerlosen Dienst für die Öffentlichkeit in Betrieb zu nehmen. Das kündigte das Unternehmen in einem Blog-Eintrag an. München wird damit die erste Stadt des Anbieters innerhalb der Europäischen Union. Das Wetter, die aktuelle Vorhersage des Deutschen Wetterdienstes. Heute Nachmittag in der Nordosthälfte sonnig und trocken, im Süden und später auch über der Mitte gebietsweise Regen. Ab dem Abend an den Alpen und im Südwesten auch einzelne kräftige Gewitter. Die Höchstwerte bei 17 bis 26 Grad. Morgen im Südosten letzte Schauer und tagsüber meist freundlich. Erst gegen Abend im Westen einzelne Gewitter. Dazu wieder wärmer bei 20 bis knapp 30 Grad.
0: Das waren die

Hallo und herzlich willkommen zu einer neuen Folge von Out of Spectrum. Oliver Korthals, wie gewohnt, am Mikrofon hier bei Byte FM. Die heutige Sendung wieder gefüllt mit etlichen Neuheiten. Großartiger Boogie-Sound dabei und auch ein paar Klassiker. Das eben gehörte Stück The Pond stammt vom schwedischen Flötisten Björn Jason Lind. 1971 hat er sein erstes Album aufgenommen und hat bis zu seinem Tode in 2009 diverse Alben über die Jahrzehnte veröffentlicht. Das eben gehörte The Pond stammt vom 76er Album Ruggy bei Metronom Records. Joan Bibilioni ist auf Mallorca geboren, hat dort den balearischen Sound mitgeprägt. Er hat in den 80ern tatsächlich aber nur ein Album aufgenommen, auf dem das großartige The Boogie zu finden ist. Das Originalalbum schwer zu bekommen, aber es gab letztens eine 12-Inch, auf dem das zu finden ist. Und danach der Breakdance-Klassiker, würde ich mal sagen. Joyous von Pleasure aus den Mid-70ern. Bekannter Break, das Ganze hier neu zusammengesetzt von Con. Sein Edit gab es mal bei Basic Fingers als 12-Inch.

Der US-Amerikaner Frank Pisani hat 1980 Please Don't Make It Funky aufgenommen. Das Ganze gab es mal als Patchouli, edit auf Pepite Records als 7-Inch. Ich spiele aber hier das Original von ihm. Und danach die Chicago Funk Band mit No Communication, eine Wiederveröffentlichung als schöner 7-Inch bei Star Creature International.

Ihr hört Autospektrum hier bei Byte FM, Oliver Kortharz, wie gewohnt am Mikrofon. Und mit dem nächsten Stück, da sind wir jetzt im Hier und Jetzt angelangt, der britische Produzent Wheel Up bei True Thoughts jetzt mit einigen Remixen neu am Start. Take Me Higher featuring Tiava, da hat er dann selbst Hand angelegt und hat aus dem West London Broken Beat mit einer ordentlichen Portionen Fusion und Boogie eine ganz eigenständige Nummer gebaut. Und danach Ed Motta, der brasilianische Komponist und Musiker, der jetzt mit einem neuen Album bei NPS Music an den Start geht. Das Label NPS, 2022 vom Sohn von Georg Brunner Schwer, neu aus der Taufe gehoben, gerelaunched, wie man so schön sagen würde. Und Ed Motta jetzt mit seinem zweiten Album dort dabei. Tok Tok wird es heißen und wir hören jetzt gleich erstmal das Titelstück.

Ed Motta hat sich mit seinem neuen Album, dem Boogie der frühen 80er, verschrieben. Da ist relativ wenig Brasil dabei, aber das ist auch ehrlich gesagt gar nicht so schlimm, denn die Stücke, die ich bisher gehört habe, klingen ziemlich rund. Lustigerweise sieht Ed Motta auf dem Cover der Scheibe ein wenig aus wie eine neue Variante des belgischen Detektivs Hercule Poirot, aber das mal nur hier am Rande bemerkt. Oi Quero Ser Feliz, jetzt das weitere Stück aus dem Album Tok Tok, gefolgt von Sam Pounds and Family Company mit One in a Million.

Das britische Label Mr. Bongo überzeugt durch seine wirklich großartig kuratierten Compilations, unter anderem der Mr. Bongo Record Club oder With Love von Mish sind da zu nennen. Und jetzt kommt eine weitere neue Serie hinzu. Ich nehme mal an, dass es eine Serie wird, wenn die erste Nummer mit Volume 1 betitelt ist. Der britische DJ und Produzent Skullrager hat die Coconut Dreams zusammengestellt, eine eher entspannt zurückgelehnte Geschichte, aber die nächsten Nummern gehen dann auch mal ein bisschen nach vorne los. Ich bin wirklich sehr gespannt, denn auf dieser Scheibe gibt es etliche Namen, von denen ich bisher noch nichts gehört habe. Und das macht es natürlich ganz besonders spannend, da mal ein wenig weiter zu forschen. Zunächst haben wir jetzt The Carmets mit Silver Moon Beach, gefolgt von der Stamp Heat Band und Drum Drops.

Eine Stunde von Autospectrum ist fast wieder wie im Fluge vergangen. Die letzten beiden Nummern sind jetzt eingecued und die kommen auch von der neuen Compilation Sky Rager Presents Coconut Dreams Volume 1. Es bleibt entspannt mit Angela Bofill und Under the Moon and Over the Sky und als letzte Nummer dann der japanische Fusion-Gitarrist Ryo Kawasaki hier zusammen mit The Golden Dragon. You Are Like the Sunlight, sein Stück. Damit bin ich für heute raus. Hier folgt jetzt gleich Forward the Bass mit Carsten Frehe am Mikrofon. Oder solltet ihr die Wiederholung am Freitagmorgen hören, dann gibt es gleich Happy to Sad mit Christine Heise. Ich bin damit jetzt aus dem Studio weg. Wir hören uns dann hoffentlich in der nächsten Woche wieder. Bis dann, macht's gut. Oliver Korthals sagt Tschüss.

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2: Ihr hört Forward the Bass hier bei Byte FM. Am Mikrofon begrüßt euch Carsten Frehe zu einer Sendung mit viel neuer Musik, unter anderem von Kabaka Pyramid und Lazai und Dub Fact. Hier geht's aber erstmal los mit einem klimatischen Rückblick auf die letzten Wochen und Monate.

Global Warming, das war der Sänger Marcus Ai zusammen mit Adupta und den Black Oak Roots All Stars gerade umsonst bei Bandcamp zu haben. Und damit nochmal herzlich willkommen.

Willkommen zu Forward the Bass hier bei Byte FM. Ich sagte es im Intro, es gibt neue Musik von Kabaka Pyramid. Es gibt einen richtig schönen Tune von Lazai und Dubfact aus Frankreich. Und Joe York hat auch mal wieder was produziert. Ihr könnt euch also freuen. Hier geht's aber erstmal weiter mit Winston McAniff. Und da ist ja vor kurzem das Album Africa My Destiny von der McAniff Family rausgekommen. Und von dieser wunderschönen Scheibe hört ihr Bad Time Don't Last.

Neue Musik von Kabaka Pyramid, We Dem Wah, auf dem Weg zum nächsten Album und richtig powerful dieser Tune. Immer wieder gerne gesehener Gast in dieser Sendung ist Markus Gatt aus Neukaledonien und ich spiele von seinem letzten Album For All jetzt den Titel Na Identify. Whoa.

Na, Identify von Marcus Gutt und Tribe von dem schönen Album For All, was vor einiger Zeit erschienen ist. Ein richtig, richtig schönes Album. Dicker Tipp sozusagen. Der aus Bristol stammende Joe York hat sich wieder einmal mit dem OBF Sound System aus Frankreich zusammengetan. Er mit seinem schönen Gesang, meistens ja auch Falsett, wobei das hier etwas weniger zu hören ist. Und sie haben einen Tune rausgebracht, der heißt Danger in My Eyes und der orientiert sich tatsächlich an einem alten Stück aus den 70ern von den Paragons, was da hieß Danger in Your Eyes, das Ganze also jetzt aus der anderen Perspektive.

Joe York zusammen mit OBF, Danger in My Eyes, gerade erschienen als Single, sogar auch auf einer 7-Inch Vinyl Copy in Pink. Richtig schickes Ding. Die Hempolics haben ihren allerersten Tune, der auf Single erschienen ist, jetzt wieder veröffentlicht auf ihrem eigenen Label. War eine Zeit lang wohl ein wenig Streit da in der Gruppe, beziehungsweise mit dem alten Label. Und das Ganze erscheint jetzt auf ihrem eigenen Label ZZ Records und der Titel heißt Serious.

Der spanische Sänger Lasai mit dem französischen Produzenten Dubfact und Hamelin Flute. Dabei geht es um die Flöte des Rattenfängers von Hameln, aber nicht um die ganze Geschichte, sondern nur um das Bezirzende, Verführerische in dieser Flöte, die dann hier versucht wird, eben auch wieder inszeniert zu werden. Ich habe noch ein ganz spannendes Projekt gefunden, und zwar ist das von Press Gang Mutiny und einem Sänger, der Sunray Grennan heißt. Und das ist so ein Projekt aus Toronto, und dort hat man ein jamaikanisches traditionelles Stück, Helen Gully Ride, mit einem Shanty zusammengetan, und das Ganze hat man so einen kleinen Dancehall-Touch verliehen. Also ich finde es sehr spannend. Hört mal rein, Press Gang Mutiny und Sunray Grennan.

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1: Pressgang Mutiny und Sunray Grennan waren das mit dem Titel Hill and Gully / Sally Racket. Das ist so eine Kombination aus jamaikanischem Folksong und einem Shanty. Spannendes Projekt und das Ganze in einem so einem Dancehall-Gewand. Ich komme zu neuer Musik aus Neuseeland. Da gibt es eine Band, die heißt Corella und von denen gibt es jetzt einen Song, der heißt Not I, erschien bei Loop Recordings Aotearoa.

Not I, fluffiger Pop-Reggae von einer Band aus Neuseeland, die heißt Corella. Hier geht's jetzt ein bisschen deeper weiter, nämlich mit einem Dubplate von Inner Echo und das heißt Rise and Shine ist gerade bei Echoplex Records im Netz erschienen.

Breathe at Dawn, das waren Alpha Stepper und Niger zusammen von dem ganz wunderbaren Album Crowned Eagle, erschienen bei Steppers Records. Es gibt neue Musik von Omega Nebula. Das Duo ist ja bekannt für so ziemlich dubbige, aber auch sehr kraftvolle, sehr edgy Tracks. Und die haben jetzt rausgebracht Outside the Box auf ihrem Label Omega Kutz. Viel Spaß dabei.

Omega Nebula aus Bristol mit Outside the Box, das ist ihre aktuelle Single. Und kurz vor der Single haben sie Hijack the Airwaves rausgebracht. Das wird auch der Titel des kommenden Albums sein. Und den spiele ich euch jetzt, na klar, auch noch.

Omega Nebula mit dem Titel Hijack the Airwaves, die Single vom kommenden gleichnamigen Album, was Ende des Jahres erscheinen wird. Vorhin habe ich ja schon mal Lasai und Dubfact gespielt von Mendel Stamina Records und da bei diesem kleinen, aber feinen Label ist vor einiger Zeit ein schöner weiterer Tune rausgekommen von William Stepper und Handyman und der heißt Music.

Ein Klassiker von Barrington Levy. Das war Misunderstanding von seinem Album Money Move, das gerade wieder erschienen ist bei VP. Im Original ist es 1984 erschienen. Ja, das war es auch schon fast wieder mit For The Bass heute bei Byte FM. Nächstes Mal sitzt Gadi wieder an dieser Stelle. Hört rein natürlich und natürlich auch in das weitere und komplette Programm von Byte FM. Ich spiele am Ende noch einen Tune, einen schönen, langen, netten, fluffigen. Da hat sich Paolo Baldini Dub Files an einen Tune von Neushaper gemacht, Love to the Rhythm. Doch bevor ich hier aufs Knöpfchen drücke, verabschiede ich mich. Am Mikrofon war Carsten Frehe.

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0: 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Es ist 19 Uhr. 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
2: Ich bin Tine Klimach. Im Zollkonflikt mit den USA hat Kanada Vergeltungszölle von bis zu 50% auf Importe aus dem Nachbarland verhängt. Ab dem 8. September schlägt Kanada mit saftigen Gegenzöllen auf Importe aus den USA zurück. Das verkündete der kanadische Finanzminister François-Philippe Champagne.
3: Die Nachbarn sind im vollentbrannten Zollkrieg. Kanada lässt die von Trump angedrohten Zölle nicht auf sich sitzen und holt zum Gegenschlag aus. Schon nächsten Monat sollen gestaffelte Zölle auf US-Importe im Wert von knapp 28 Milliarden kanadischen Dollar in Kraft treten. Die Kanadier wollen nicht tatenlos zusehen, wie die USA die Importabgaben hochschrauben. Der kanadische Premier Carney sagte, die Verhandlungen hätten deutlich gemacht, dass die USA kanadische Schlüsselindustrien wie Autos, Stahl und Aluminium zerstören wollten. Aus den USA, Tina Eck.
2: Die Bundesregierung will sich demnächst zu Erkenntnissen über die Urheber des Vorfalls mit einer Sprengstoffdrohne auf dem Flughafen Leipzig-Halle Anfang August äußern. Das hat Kanzler Friedrich Merz angekündigt. Bei der Kabinettsklausur auf Schloss Neuhardenberg in Brandenburg werde es zwar nicht um die Zuordnung des Angriffs gehen, sagte Merz, man arbeite aber intensiv daran mit den Sicherheitsbehörden und werde das in Kürze auch darlegen. Freunde treffen, das wird immer unwichtiger für viele von uns. Das zeigt der neue Freizeitmonitor der Hamburger Stiftung für Zukunftsfragen. Immer beliebter dagegen sind laut Forschern Social-Media-Aktivitäten und künstliche Intelligenz.
4: Auf Insta und Co. abhängen, Musik hören oder daddeln, das wird für viele von uns immer wichtiger. Und auch KI gehört mittlerweile zur Freizeit dazu, vor allem bei den Jüngeren. Und die nutzen den Chatbot häufig auch als Ersatz für Freunde. Zu Sofa-Freaks sind wir aber noch nicht mutiert, im Gegenteil. Viel mehr Leute als früher treiben Sport und auch Vereine und Ehrenämter, die sind gefragt. Claudia Wächter, Nachrichtenredaktion.
2: VW-Chef Oliver Blume hat gegenüber der Belegschaft die Notwendigkeit weiterer Sparmaßnahmen betont. Wir müssen Komplexität reduzieren, unsere Strukturen konsequent verschlanken und Kosten senken, sagte Blume bei der Betriebsversammlung im Wolfsburger Werk. Das Treffen war Auftakt für eine Serie von Versammlungen an mehreren VW-Standorten, bei denen der Vorstand der Belegschaft Rede und Antwort stehen soll. Zehntausende Stellen und vier Werke sollen bei Europas größtem Autobauer in Gefahr sein. Das Wetter, die Vorhersage des Deutschen Wetterdienstes. Heute Abend von der Mitte und in den Südosten Regen. Und ganz im Süden sind auch Schauer und Gewitter möglich. In der Nacht beruhigt sich das Wetter und der Regen zieht langsam ab. Mit Tiefstwerten von 17 bis 10 Grad. Morgen über der Mitte und im Südosten letzte Schauer, später dann meist freundlich. Erst gegen Abend im Westen einzelne Gewitter. Dazu wieder wärmer mit bis zu 24 Grad an der Küste, im Rest bis zu 29 Grad.
0: Das waren die Nachrichten.

Wir brechen wieder auf zu einem Trail of Songs hier auf Beider FM. Ich bin Arne Schumacher. Blake Watt oder Family Stereo, sein Songprojekt. Grundlegende Veränderung. Sea Change.

Ja, und eines hat sich Blake Ward sicher inzwischen gewöhnt, seit er als Musiker in die Öffentlichkeit getreten ist. Sprüche wie "Der Apfel fällt nicht weit vom Stamm" zum Beispiel oder so. Kein Geheimnis, Blake Ward Londoner ist. Spross vom Everything But The Girl gespannt von Ben Ward und Tracy Thorn. Dies Album von Family Stereo, sein Künstlerpseudonym, produziert hat er das im kreativen Team mit einem Produzenten. Das verdrängt, finde ich, den Gedanken daran ziemlich schnell. Für mich klingt es, als habe er seine Sprache tatsächlich gefunden in diesen eher zarten, stimmungsvollen Songs. The Thread heißt dieses Album. Eine, die längst bei sich angekommen ist, Margaret Glasby, Kalifornierin aus New York, mal wieder Neues von ihr. Sie lässt sich ja gern ein paar Jahre Zeit zwischen Alben. That Rose.

That Rose, ein durch und durch sinnlicher Song, poetisch verbrämt mit Metaphern. Margaret Glasby, eine sehr markante Stimme, finde ich, hat sie. Und wieder gibt es Songs zum Hinhören, gerade auch was die textliche Tiefe angeht, mehr denn je. Viele drehen sich um Zweisamkeit, gehen dabei auch ans Eingemachte. Hier geht es um die oft schwer zunehmende Spannung, die entsteht aus Annäherung und Zurückweisung. Common Ground.

Ja, eben keine gemeinsame verlässliche Basis, kein Common Ground. Margaret Glasby mit einem neuen Produzenten an ihrer Seite. Joe Henry ist das, selber ja ein überaus erfahrener Singer-Songwriter, sehr erfahren auch als Produzent für viele namhafte Musikerinnen und Musiker hat er schon gearbeitet. In gewisser Weise ist das eine naheliegende Verbindung. Joe Henry hat nämlich auch die letzten beiden Alben von Margaret Glasbys Mann produziert. Das ist der Meistergitarrist Julian Large, vorwiegend in Jazz. Kreisen ist er unterwegs. Die Attitüde von Joe Henry, die spürt man hier auch im Bekenntnis zum Pureren, zum Leisen, zur Konzentration auf den Song. Eine unglückliche Beziehung ist hier Thema, die von James und Mary. Auf die Liebe folgt die Desillusionierung und man beginnt zu schweigen, sich mit kleinen Lügen aus der Affäre zu ziehen. James and Mary, Margaret Glasby, I Am Both heißt das neue Album von ihr. Thank you.

kleines poetisches Songkunstwerk ist dies, finde ich. Cat at the Door. Max Zuber heißt der Mann, aus Chicago, Illinois kommt er. Er ist auch Mitglied einer Indie-Band, Case Oates nennen die sich. Drummer ist Spencer Tweedy, Sohn von Wilco und Jeff Tweedy. Die Bandkollegen sind fast alle auch auf diesem Soloalbum zu hören, das erste von Max Zuber. Die Wippe, ein Sinnbild für das Auf und Ab, zum Beispiel in einer Beziehung. Seesaw, Max Zuber.

Mit einer Ahnung von Country hier, Seesaw, positiv gesehen, Max Zuber, Sänger, Gitarrist, Songwriter aus Chicago, Anything Could Be heißt dieses Debütalbum, unspektakulär, aber ich finde sehr, sehr schön. Bywater Call, die Rootsband aus Kanada, die Band um Sängerin Megan Parnell, die sich stilistisch über die letzten Jahre immer breiter aufgestellt haben. Los ging's mal als Southern Rock, Blues, Blues Rock, Soul Rock Band. Ein Track aus Broken Souvenirs, dem neuen Studioalbum, dem besonders vielseitigen Clutter heißt dieser, was aus dem Wege geräumt werden muss, damit man wieder klar sieht. Clutter, Bywater Call.

I Got Dreams, noch eine sehr starke Stimme und nicht nur das. Danielle Nicole ist das, US-Amerikanerin. Sie ist auch eine glänzende Bassistin und Singer-Songwriterin. Ein Track ihres neuen Albums ist dies, Dreams. Viel Blues drauf auf dem Album, aber eben auch Titel wie dieser mit Funk-Einschlag und Oldschool-Souliges. Alles aufgenommen mit einer hochklassigen Quartettbesetzung. Keine Lust auf das ewige Tauziehen. Tug of War, Danielle Nicole.

Und auch das ist sie durch und durch, genauso wie sie sehr gut den handfesten Blues rüberbringen. Danielle Nicole, Sängerin, Bassistin aus Kansas stammt sie. Früher war sie Mitglied einer relativ populären Familienband, Trampled Underfoot, der Band der Schneebelin-Geschwister, so ihr Familienname. Im Vorfeld dieses Albums, da starb ihr Bruder und langjähriger musikalischer Partner Chris, der Drummer. Das hat sie bewegt während der Entstehungsphase dieses neuen Albums. Cap Mo, 75 wird er im Oktober, ein fast pures Album hat er rausgebracht, bis hin zu Solostücken überwiegend, schöne kluge Songs wieder mal darunter, wie dieser We Make Love. Gemeint ist, wir fertigen Liebe an, wir stellen Liebe her und sollten alle damit beschäftigt sein.

Friede, Anteilnahme, Liebe, alles in Arbeit. Ein Soulmann im übertragenen Sinne. Cab Mo, Kevin Moore von Haus aus. Zwei Gastspiele von Vokalgruppen gibt's auch auf dem Album Take Five und dem Soweto Gospel Choir. Nochmal Margaret Glasby, die New Yorkerin, Bonustrack ihres neuen Albums versteckt, ganz am Ende auf dem Cover nicht erwähnt, für die, die weiterhören. Eine Version von Bob Dylans In the Summertime aus dem Album Shot of Love von Bob Dylan stammt der Margaret Glasby.

cool weggesungen. Don't bet on me, setz besser nicht auf mich. Da ist einer so gar nicht überzeugt davon, dass er den Erwartungen gerecht werden kann. John R. Miller ist das, Amerikanermann in Virginia lebt er. Dies Album ist in Tulsa, Oklahoma entstanden. Auf diesem Track, da hört man, dass Miller ein großer Fan ist von J.J. Cale. Der stammt ja aus Oklahoma und war definitiv stilprägend. Ja, in dieser nüchternen Erzählweise und dem Riff-Charakter des Stücks, da merkt man den Einfluss von J.J. Cale. Dazu gibt's auf diesem Album von John R. Miller Country-Gefühl. Sein drittes Album ist das. Brandon Wheedle aus Nashville, Tennessee, befreit Songs aus dem eigenen Leben, deftige Rocknummern darunter, aber auch solche wie dieser hier, die Chronik eines One-Night-Stand mit einem Fake-Cowboy, so heißt der Track, den sie bei einem Club-Event klargemacht hat.

Ja, ob sie Spaß hat, fragt ihre Mutter am Telefon. Nun ja. Brandon Wheedle, ein vielseitiges Album ist dies. Background Vocals auf einigen Tracks übrigens von Waxahachie. Das war der Trail of Songs für heute. Ich bedanke mich bei euch fürs Dabeisein. Arne Schumacher ist mein Name. Den Ausklang dieses Trails, den übernimmt Ian Matthews, der Engländer in den Niederlanden, lange schon zu Hause, mit einer Neuaufnahme seines Früh-70er-Songs Keep on Sailing. Ian Matthews and the Wild Verband. Tschüss, bis bald.

0: Es ist 20 Uhr.
1: Hallo und herzlich willkommen zu Flow Control hier auf BYTE FM. Ich bin Laila Rene Pollex und wir starten mit Top Down von Earth Gang.

Earth Gang mit Tap Down hier auf Byte FM. Ich bin Laila Rene Pollex und ihr hört eine neue Ausgabe von Flow Control. Und jetzt gibt's direkt zweimal neue Musik von Upsilon. Sein neues Album Glanz Null ist Ende Juli erschienen, am 24. Juli um genau zu sein. Daraus hören wir jetzt erst Ghibli Freestyle mit Levin Liam und Chili Gonzales und die direkt danach Keiner von euch.

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2: Keiner von euch von Upsilon hier auf BYTE.FM. Wir wechseln jetzt vom deutschen Rap auf die andere Seite des Atlantiks. Megan Thee Stallion gehört zu den prägendsten Rapperinnen der aktuellen US-Hip-Hop-Szene und ist bekannt für ihren selbstbewussten, kompromisslosen Flow. Von ihr hören wir jetzt Plan B, ein Track, der genau diese Attitüde auf den Punkt bringt.

Plan B von Megan Thee Stallion. Ihr hört Flow Control hier auf Byte FM. Und wir bleiben noch kurz bei starken Stimmen aus dem US-Rap. Jetzt geht's zurück in die späten 90er mit Foxy Brown. Sie war einer der prägenden Rapperinnen ihrer Generation und hat mit ihrem harten, selbstbewussten Style Hip-Hop-Geschichte mitgeschrieben. Von ihr hören wir No One's.

No Ones von Foxy Brown hier bei BYTE.FM. Und jetzt machen wir einen Sprung zurück in die Gegenwart und nach Hamburg. 57 Lasse ist ein Newcomer aus der Hansestadt. Von ihm hören wir einer seiner neuesten Single, Call It A Night.

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Eine letzte noch, vertrau mir, das ist Hustler-Attitüde.

Call It The Night von 57 Lasse, einem Newcomer aus Hamburg, hier bei Flow Control auf Byte FM. Jetzt wird's international und ein bisschen größer. Wir hören erst Franchise von Travis Scott, Young Thug und M.I.A. M.I.A. ist dabei einer der einwilligsten Künstlerinnen der internationalen Pop- und Hip-Hop-Szene. Politisch, experimentell und musikalisch immer ein bisschen schwer in eine Schublade zu stecken. Und genau diesen Vibe bringt sie auch in Franchise mit. Direkt danach hören wir noch Borders, ebenso von M.I.A.

Borders von MIA. Ihr hört Flow Control hier auf Byte FM. Und jetzt geht's weiter mit ganz frischem Stoff aus Hamburg. Banger Fabrik hat vor 2 Wochen eine neue EP rausgebracht und daraus hören wir direkt 2 Songs. Los geht's mit Leben, Lieben, Lachen und danach Schatz von Banger Fabrik.

Schatz von Bangerfabrik hier auf BYTE.FM. Und jetzt geht's mit einem Track weiter, der zwei Generationen von Hip-Hop zusammenbringt. Family and Loyalty von Gangsta und J. Cole. Ein Song über Zusammenhalt, Loyalität und die Werte, die einen auch abseits von Musik begleiten.

0: Family and Loyalty von Gangsta und J. Cole. Und wir bleiben direkt bei Gangsta und hören Work.
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Work von Gangster. Ich bin Laila René Pollex und ihr hört Flow Control hier auf ByteFM. Und jetzt wechseln wir wieder den Vibe und kommen zu einer echten Größe des Female Rap und R&B, Mary J. Blige. Seit Jahrzehnten verbindet sie Hip-Hop mit Soul und hat damit ihren ganz eigenen Sound geprägt. Von ihr hören wir jetzt Family Affair.

Family Affair von Mary J. Blige hier auf BeiteFM. Und wir bleiben bei starken Frauen im Rap, wechseln aber von R&B-Legende zu einer der spannendsten Stimmen des britischen Hip-Hop, Little Sims. Von ihr hören wir jetzt direkt zwei Songs, zuerst Fever und danach Woman. 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
1: Little Sims mit Fever and Woman. Und damit kommen wir auch schon langsam zum Ende. Das war Floor Control mit Laila René Pollex. Gleich um 21 Uhr hört ihr Götz Adler mit seiner Sendung Die Welt ist eine Scheibe. In der Wiederholung am Sonntag ist es jetzt 13 Uhr und es folgt Christa Helbling mit Wellenlänge. Ich bin Laila René Pollex und sage schon mal vielen Dank fürs Zuhören. Und zum Abschluss gehen wir nochmal zurück zu den Wurzeln des Hip-Hop. The Message von Grandmaster Flash und The Furious Five. Ein absoluter Klassiker und einer der Songs, die gezeigt haben, dass Rap nicht nur Party sein kann, sondern auch Geschichten aus dem echten Leben erzählen. Ciao.

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Start in eine neue Runde Stunde von Die Welt ist eine Scheibe bei Byte FM mit Musik vom neuen Album Life in Small Spaces von Black Marble. Darauf findet sich von Popsensibilität und der Melodiosität der Band The Cure geprägter Synthwave und New Wave, der wie gerade gehört bei dem Song It Always Comes to Me mehr als auf den letzten Alben vermehrt auch auf trockene, aber auch auf geschlagene akustische Gitarren setzt, sich aber nach wie vor ebenso gerne im Synthwave-Orbit aufhält, der die bisherigen Scheiben des 2012 in Brooklyn, New York ins Leben gerufenen Projekts von Chris Stewart wesentlich prägte. Das fünfte Album von Black Marble besitzt eine erstaunliche Wärme dafür, dass es in kleinen Räumen an Maschinen entworfen wurde. Es atmet den Geist des DIY, des Do-It-Yourself, der sich in übereinandergelegtem Gesang ebenso spiegelt wie bei den Sounds und beim Einsatz der Gitarre. Chris Stewart greift auf frühe amerikanische College-Radio-Staccato-Gitarrenlinien zurück, die an Pylon, The Necessaries und R. Stevie Moore erinnern, sowie auf Live-Drum-Samples, deren einfacher, metronomartiger Stil an Wire erinnert. Er kommentiert mit introspektiver Lyrik seine Rolle in der Musikindustrie und reflektiert darüber, wie sich Underground-Musik im Laufe der Zeit verändert hat und wie ein Leitbild, die Dinge einfach zu halten und sich selbst treu zu bleiben, das einzige Ideal ist. Vom Black Marble Album Life in Small Spaces hier ein wegen des Keyboard-Einsatzes etwas verträumt wirkender Song namens Guess.

Der Song See Out Loud von Interpol, bei dem seltenerweise neben Sänger Paul Banks auch Gitarrist Daniel Kessler mit einem eingestreuten Gesangspart zu hören war. Ein Song mit den typischen Ingredienzien der New Yorker Band Interpol, vom fast durchweg in grauschwarzen Tönen gehaltenen, vom charakteristischen Bandsound geprägten neuen achten Interpol-Album This Mirror Weighs a Ton, das erstmals seit über einem Jahrzehnt in der Interpol-Heimatstadt New York im Wyatt-Studio auf der Lower East Side in Manhattan mit David Friedman und Andrew Wyatt aufgenommen wurde. Neben einer ganzen Reihe typischer Interpol-Songs, die wesentlich geprägt sind von Paul Banks markantem Gesangsstil sowie der aufsässigen Post-Punk-Gitarre von Daniel Kessler und dem Backbone von kontrolliert groovendem Bass und Schlagzeug, wird die nocturnal-urbane Interpol-Melancholie emotional ausdifferenziert mit unter die Haut gehenden Post-Punk-Halbballaden wie dem New York-bezogenen Iron City im Gegensatz zu zackigeren Songs wie Wings on Fire oder dem mit toller gegenläufiger Gitarre aufwartenden Wake Up, das zudem auf eine für Interpol-Verhältnisse ungewöhnliche Rhythmik setzt und mit seinem Groove ein bisschen aus dem Rahmen fällt. Das Album This Mirror Weighs a Ton wagt sich im Verlauf immer mehr in Richtung eines etwas experimentelleren Sounddesigns vor, unter Zuhilfenahme eines sich erweiternden Instrumenteparks. Hier sind Interpol mit Wake Up.

Sounds We Cannot Hear, ein sehr dringlich klingender Track vom neuen Album Hotel Usona der Band Proto Martyr aus Detroit. Die beklemmende Stimmung des Tracks fängt auch eindrucksvoll das Video dazu ein. Proto Martyr werden mit ihrem neuen Album ein weiteres Mal ein Zeichen setzen. Die Idee hinter dem Album ist das Bild von Amerika als heruntergekommenem Hotel. Die Zimmer sind bevölkert von Gespenstern, Neurosen und einer Gegenwart, die sich im endlosen Scrollen selbst betäubt. In Sounds We Cannot Hear führen Proto Martyr direkt in diese Welt. Sänger Joe Casey beschreibt einen Alltag, dessen Reizüberflutung längst in Apathie umgeschlagen ist. Nüchtern, beobachtend und ohne moralischen Zeigefinger. Produziert wurde das Album von Interpol-Produzent Dave Friedman in den Tarbox Road Studios, dessen dichte Klangästhetik den Songs zusätzliche Wucht verleiht. Und gleich noch ein Album, das im weiteren Sinne dem Postpunk zuzurechnen ist und demnächst erscheinen wird, nämlich Dopamine Chamber, das fünfte Album der irischen Überfliegerband Fontaines D.C. aus Dublin. Während Fontaines D.C. ihre frühen Werke noch auf einer gitarrengetriebenen Klangsprache aufbauten, rücken auf Dopamine Chamber kalte Synthesizer-Flächen, elektronische Texturen, Samples und orchestrale Elemente mehr in den Mittelpunkt. Das unterstreicht auch die neue Fontaines D.C. Single Mary.

Come Over, Do Me Wrong, einer der großartigen Tracks des mit einer völlig zeitlos wirkenden Version von theatralischem Folk-Post-Punk beeindruckenden Debütalbum The Sweet Goodbye der 2017 in Brighton gegründeten Band Opus Kink, die sich mit mitreißenden, kultähnlichen Live-Shows einen Namen gemacht hat und in den britischen Trendmedien schon seit Jahren viel Aufmerksamkeit erfährt, ohne ein Album draußen zu haben. Bei Opus Kink beeindruckt nicht nur der lässig coole Gesang von Preacher Man Angus Rogers, sondern auch die umwerfende Bläsersektion sowie die Einwebung von Elementen wie Chor- und Seemannsgesang, Folk, Country, Jazz bis hin zu alten Kabarett-Sounds. Manchmal erinnern Opus Kink in ihrer hypnotischen, sarkastischen, wie verrucht glamourösen Art der Intensität an Bands wie Tropical Fuckstorm oder Fat White Family, manchmal an die Dead Brothers und manchmal sogar an Viagra Boys, wobei Einflüsse von Bands wie Birthday Party oder Lounge Lizards nicht von der Hand zu weisen sind. Opus Kink haben zudem auf dem Album The Sweet Goodbye ein tolles Feature der stilistisch verwandten Art-Punk-Folkband The New Eves bei The Hat Tree.

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Mit der Zeitkapsel sind wir gerade fast 30 Jahre zurückgereist in Die Welt ist eine Scheibe und huldigen den Butthole Surfers mit dem meditativ-psychedelischen Song Mexiko, des 1998 von ihrer damaligen Plattenfirma aufgrund von musikalischen Differenzen nicht veröffentlichten Albums After the Astronaut. In den 90er Jahren wurden im Zuge des Mega-Erfolges von Nirvana so gut wie alle Indie-Bands dieser Zeit mit Major-Plattenverträgen ausgestattet, so auch die Butthole Surfers. Eine Band, die in den 80er Jahren mit einer wahrhaft halluzinogenen Version von Noise Rock, Art Punk und Psychedelic auf den Plan getreten war und überraschenderweise mit dem Song Pepper Platz 1 der US-Billboard Modern Rock Charts erreichte. Dieser Song fand sich auf dem 1996 erschienenen Album Electric Larryland. Die exzentrischen Indie-Rocker Butthole Surfers aus Austin gingen 1998 ins Studio, um das Nachfolgealbum After the Astronaut aufzunehmen. Mit noch intensiveren Experimenten mit Elektronik, Hip-Hop, Acid-Grooves und anderen ungewöhnlichen Elementen entstand ein schwindelerregender Trip durch die Galaxie, der die Grenzen des Möglichen in der Rockmusik erweiterte. Streitigkeiten zwischen der Band und Capitol Records führten dazu, dass das Album unveröffentlicht blieb, während sich die Butthole Surfers neu formierten und einen Großteil des Materials für das 2001 bei Hollywood Records erschienene Album Weird Revolution neu aufnahmen. Weird Revolution und das ein Vierteljahrhundert später jetzt von Gitarrist und Produzent Paul Leary neu abgemischte After the Astronaut unterscheiden sich letztlich nur durch 4 von 12 Songs, die sich jeweils nur auf einem der beiden Alben befinden. So oder so ist es eine kühne, eigenwillige Weiterentwicklung der sonnenverbrannten Psychedelia der Butthole Surfers gewesen, die hier mit dem Song Venus zu hören sind.

Shooting Shadows, ein Song des neuen, dritten, auf dem Label Sub Pop erschienenen Albums You Say I Romanticize des US-amerikanischen Post-Punk-Duo Sweeping Promises aus Boston, Massachusetts, das mittlerweile in Lawrence, Kansas lebt, wo sie ein Aufnahmestudio und eine Touragentur haben und jährlich Dutzende von Bands betreuen. Gitarrist Caulfield Schnack und Bassistin und Sängerin Lyra Mondel haben über 18 Monate eine eigenwillige Kammeraufnahmemethode für den beabsichtigten Garage Rock Wall of Sound dieses Albums entwickelt. Sie nahmen mit ihrem langjährigen Tourschlagzeuger Spencer Greller so auf, wie sie die Songs live spielen würden. Stilistisch erinnern Sweeping Promises mit ihrer simpel gespielten Art von Punkrock mit crunchy Gitarren und cool und melodiös geschautetem Gesang an eine Lo-Fi-Fuzz-Version der B-52s oder an Kleenex. Hier sind Sweeping Promises nochmal rotzig unterwegs mit einem absichtlich ziemlich oldschool klingenden Sound auf dem Song Abduction on Camera.

Nach knapp einer Stunde Die Welt ist eine Scheibe bei Byte FM sagt Götz Adler jetzt Adieu. Gleich im Anschluss folgt hier bei Byte FM Atmos City mit Marco Pauli. Falls ihr die Wiederholung Mittwochnacht hört, geht es auf 5 Uhr zu und bei Byte FM weiter mit Sounds Outer Range und Norman Müller. Zum Abschluss von Die Welt ist eine Scheibe, jetzt noch eigenwilliger, dank des Gesangs, manchmal etwas verträumt wirkender, melodiöser Postpunk aus Göteborg in Schweden von der Band Magda Fastan, die seit ihrer Gründung 2008 zu den eigenständigsten Stimmen des skandinavischen Postpunk gehören. Ihr 5. Album Glass and Bones ist kürzlich erschienen, daraus der Titeltrack von Magda Fastan.

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2: 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Es ist 22 Uhr.
3: Herzlich willkommen, werte Zuhörerschaft, zu einer neuerlichen Ausgabe der Atmos City. Ich grüße Sie alle mit analogem Feeling, aber dennoch auch reichlich digital. Mein Name ist Marco Pauli. Ein paar Neuheiten hier in dieser neuen Ausgabe, unter anderem die allseits gefeierte Phoebe Bridgers, irgendwann auch noch etwas vom letzten Album von den Lost Crowns aus London, irgendwann später wahrscheinlich, weil durchaus ein Kandidat, bei dem abgeschaltet werden könnte,

gefährliche Gitarren, die aber ganz weich abgemischt sind, Melodien, die zahlreich sind, aber auch wie zusammengesammelt wirken, genauso wie ja die Lyrics von GB. Als ich das zuerst gehört habe, also mehr oder weniger zufällige Sätze aus Umsonst-Magazin als Grundlage der Gesangstexte, da habe ich erstmal ganz spontan mit ein wenig Missbehagen reagiert. Denn das wirkt ja auf den ersten Moment vielleicht so, als wäre hier jemand der Meinung, dass der Text zu Songs eigentlich unwichtig ist. Dann aber bin ich zu dem Schluss gekommen, dass das ja im Grunde Cut-Up-Art ist, also die künstlerische Montage, eine Methode der Zusammenstellung von Zufälligen. Und dass mit dieser Cut-Up-Art ja durchaus Bedeutung freigelegt werden kann. Und vielleicht ist diese Art der Kunst besonders tauglich, Sprache und Sprachmuster offenzulegen. Ich bin ja kein englischer Muttersprachler, aber im Deutschen gäbe es da einiges freizulegen. Letztens habe ich zum Beispiel mit meiner Tochter eine Sendung bei Kika gesehen,

wo es um Cheerleading ging. Worum es eigentlich genau ging, war überhaupt nicht wichtig. Aber was die Eltern und auch die Kinder da von sich gegeben haben, das war im Grunde erschreckend. Es fielen ausschließlich Sätze, die wie Schablonen wirkten, die man zwar zu den jeweiligen Situationen durchaus rausholen kann, die aber eigentlich überhaupt nichts weiter besagt haben. Es war wie leere Sprache, Lautäußerungen ohne jeden echten Inhalt. Dann wurde am Anfang, in der Mitte und am Ende des Satzes jeweils meistens gelacht, obwohl es eigentlich gar nichts oder kaum was zu lachen gab. Ich hab davor gesessen mit offenem Mund und im Grunde hatte ich so ein Gefühl wie bekifft Fernsehen. Also ich habe es überhaupt nicht verstanden. Es war total irre auf eine Art. Aber es war auch eigentlich nichts Besonderes, diese Sendung, fand ich. Weil man findet überall im Alltag diese, ja, man könnte es so sagen, maschinelle Sprache, überall ist sie zu hören. Wenn das also bewusst durch Montage aus Umsonst-Magazinen präsentiert wird, ich bin dabei. Aber ich weiß überhaupt nicht, ob das der Sinn oder die Idee von GB war bei dieser Platte. In erster Linie gefällt mir aber auch die Musik von GB. Jeder Song auf diesem Album Herzsprung ist ja, spitze, jedenfalls zumindest in der Euphorie dieses Kennenlernens dieser Platte. Und was da zu hören ist, kommt alles unaufgeregt, aber dennoch sehr aufrichtig und relevant rüber.

Irgendwo habe ich bezüglich der GB-Platte gelesen, dass auch Jazz-Fusion-Anleihen zu hören sind. Und ja, das habe ich auch so erkannt. Und es passt sehr gut in meine Hörgewohnheiten dieser Tage. Ich höre gerade zum Beispiel recht gern Pharoah Sanders von Anfang der 1970er. Eine Hochzeit der Vermischung von Jazz und Rock, diese 70er Jahre. Dazu vielleicht mehr und durchgehend in einer anderen Sendung. Jetzt bleiben wir noch einen Song lang bei GB, wo auch ein Sanders-artiges Saxophon irgendwann zu hören ist.

Ja, ganz begeistert bin ich von diesem Album und ich hoffe, es bald auch als LP zu bekommen. Ist nämlich auch sehr schön aufgenommen, das Ganze. Ich glaube, im ländlichen Schweden wurde es aufgenommen. Nun begeben wir uns ein wenig in die schönsten Ecken des eigenen Archivs.

Der Song kommt rüber wie der nahende Herbst. Allerdings kommt er rüber wie der Herbst auf mehreren Ebenen. Kann es tatsächlich sein, dass nicht immer alles für immer weitergeht? Wo sind denn nämlich zum Beispiel die neuen Platten von The Sea and Cake, die über Jahrzehnte immer wieder alljährlich kamen? Ja, also The Sea and Cake sind auch mindestens im Herbst angekommen. Und dann noch eine weitere Ebene. Was ist mit dem Feeling zur eigenen Jugendlichkeit? Das fragt sich der Moderator dieser Sendung, der hier gerade spricht. Dieses Feeling zur eigenen Jugendlichkeit ist durchaus noch vorhanden, erstaunlicherweise. Vom Timing her müsste dieses Feeling auch bereits locker im Herbst angekommen sein.

Mal kurz raus aus dem Archiv, rein wieder in die Ecke, wo weitere Neuerscheinungen durchblättert werden. Wie ein Klassiker kommt der Song Lost Boys von Phoebe Bridgers rüber, obwohl er gerade erst erschienen ist. Er geht einem auch nicht mehr aus dem Kopf.

Das Video zum Song Lost Boys ist super. Jungs spielen altertümlichen Krieg und Phoebe ist als Elfin dazwischen und eine faszinierende Figur. Männer rauchen. Ein Junge, der in einer Tankstelle arbeitet, wird dann der Auserwählte, so wie er es sich erhofft. Für mich handelt der Song tatsächlich von der grundsätzlichen Verlorenheit einiger Männer heutiger Generationen, von ihren abseitigen Ideen, was im Leben wichtig ist, befeuert durch die sogenannte Manosphere oder anderen Strömungen, die Männer davon abhalten, Menschen zu sein oder zu werden, die allen anderen Menschen grundsätzlich zugewandt und freundlich begegnen. Der Song We von Sold American passt zu dieser Thematik. Dort heißt es übersetzt: Wir sind außergewöhnlich, wir sind gewalttätig, wir sind maskiert, betäubt und tragisch. Wir sind Menschen ohne wir.

Aus Kanada kommt jetzt die Band Test Card, die gerade ihr bereits 6. Album veröffentlicht hat. Gefeatured wird dieses vom sehr vertrauenswürdigen Online-Händler Norman Records. 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Da gibt's immer tolle und kaum bekannte Sachen zu entdecken. Aber jetzt bleibt ihr hoffentlich noch einen Moment hier. Ihr hört jetzt gerade die Atmos City auf Byte FM.

Kurt Wagner, auf Deutsch würde man ihn Kurt Wagner aussprechen. Er ist das einzige echte Mitglied von Lamb Chop aus Tennessee. Und er hat sich ins Studio von Justin Vernon begeben, dem einzigen echten Mitglied der früheren Band Bon Iver. Vernon spielt auf einem Song, den wir jetzt gleich hören, ein schönes, unspektakuläres Banjo oder man könnte es auch sagen Banjo oder Banjo. Und Kurt Wagner hat endlich, und ich bin froh darüber, seine Vocoder- und Autotune-Gesangsexperimente vorerst vielleicht auch nur beendet.

Und nun zum Abschluss, werte Zuhörerschaft, noch etwas, was ich am Anfang angekündigt hatte. Einen potenziellen Ausschalter hatte ich es genannt, aber natürlich soll nicht ausgeschaltet werden, denn es ist fantastisch. Ihr hört jetzt noch etwas vom latent von mir verpassten neuen, in Anführungsstrichen, Album der Lost Crowns aus London. Neuwahl von 2025, also doch nicht mehr ganz neu. Es ist die knallhart den Prog-Rock praktizierende Band von Richard Larcombe, der aus eben jenem Prog-Punk-Pop-mäßigen Umfeld der englischen Band Cardiacs bekannt ist. Ich habe schon mehrmals von ihr gesprochen, ich tue es jetzt nicht ausführlicher. Und damit verabschiedet sich hiermit Marco Paoli und die Sendung Atmo City. Atmo City. In 8 Wochen gibt's neuen Stoff. Und jetzt bestaunt noch einen Ausschnitt aus dem fantastischen, klanglichen Universum der Lost Crowns.

0: 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Es ist 23 Uhr. 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
1: Hallo und willkommen in die Sendung. Ihr hört Analog Nomads hier auf Byte FM mit mir, Dirk Markham. Über die nächste 60 Minuten habe ich neue Musik dabei von unter anderem Fat Dog, Vanishing Twin, Actress und viel mehr. Und es freut mich sehr, die heutigen Sendungen mit meinem aktuellen Lieblingssong anzufangen. Das ist hier Cassinda mit dem Stück This Life Dub.

Ja, super toll. Das war Cassinde mit This Life in die Dub-Version. Das kommt von ihrer EP This Life, was im September rauskommt. Und ja, Cassinde kommt aus Melbourne, Australien. Ich liebe halt Dub sowieso und ich mag dieses Song wahnsinnig viel. Also es passt, finde ich, sehr gut zu diesen Spätsommerstimmungen, wo man ist noch ein bisschen warm draußen, man kann so im Park chillen und sehr schönes Song von Cassinde. Und von Australien gehen wir nach New York. Das ist jetzt das neue Single von Elliot Skinner, das heißt Don't Be a Runner.

Ja, ganz cool. Das war Elliot Skinner mit dem Song Don't Be a Runner. Auch sehr entspannt. Ich habe nachher so ein bisschen etwas so tanzbares Pop-Sachen, aber ich finde so ein paar schön entspannte Tracks am Anfang der Sendung sehr schön. Elliot Skinner, wie gesagt, ist ein Singer-Songwriter und Produzent aus Brooklyn, New York. Und wir bleiben in der USA, gehen aber nach Chicago zu einem Track von aus meinem Lieblingslabel International Anthem. Die Künstlerin heißt Megia Pa und den Stück hier hören wir jetzt On the Spaceway.

0: 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Sehr schönes Stück von Maggie Apa aus ihr Album Intentions auf International Anthem. Und ja, das hat es auch alles. So Hip-Hop, Soul, Jazzig, alles kombiniert. Also ich finde, das ist für mich auch die Chicago-Szene, die ich mag halt. Und dieses Label International Anthem, die bringen so viele gute Sachen raus. Kann ich strengst empfehlen. Das Maggie Apa-Album kommt nächstes Monat raus und darauf freue ich mich auch. So, und jetzt nach drei so sehr entspannte Tracks, etwas so bisschen so elektronischer hier von Jamie Rosso aus England. Das Stück heißt Speak.
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Das wäre Jamie Rosso, war das mit dem Song Speak aus seinem kommendes Album Keep Stepping auf Domino Records. Und ich finde, das hat so ein schönes, eigentlich so hausiges Groove und so ein bisschen tanzbar, aber auch poppisch, gefällt mir sehr gut. Und zunächst hören wir das neue Single von James Ellis Ford, das heißt The Ever After.

Ja, das war James Ellis Ford mit dem Track The Ever After aus seinem Album Lost in Another World. Es gibt so ein ziemlich starkes Geschichte so hinter dieser Platte. Das ganze Platte hat er in 2 Wochen aus dem Krankenhaus irgendwie aufgenommen, nachdem er Anfang letztes Jahr eine Blutkrebsdiagnose gekriegt hat und dann schnell eine Behandlung machen musste, also Chemo und so weiter. Ich glaube, ich hoffe, es geht ihnen wieder gut und ja, großes Respekt dafür, dass er halt diese schlechte Nachricht in so einen kreatives Prozess umgewandelt hat. Sehr gelungen. Ich finde das ein schönes Song und ja, ist eine gute Platte, Lost in Another World von Jamie Ellis Ford. Und wir bleiben auch jetzt in England für das neue Single von Actress, das heißt Overcord. Yeah.

Ja, das war Actress mit dem Song Overchord aus seinem neues Album Radical Frame auf Ninja Tunes. Ja, ist irgendwie entspanntes, so Downtempo, Elektronika, gefällt mir sehr gut. Und wir bleiben in London für das nächste Song. Das ist von der Band Vanishing Twin und heißt Sugarstone.

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1: Ja, das war Vanishing Twin mit dem Song Sugar Stone. Das ist das neue Single aus ihrem kommendes Album Archives, was nächste in Oktober auf Fire Records rauskommt. Vanishing Twin ist ein Trio aus London. Naja, die haben sich in London zusammengefunden, aber die Sängerin Kathy Lucas wohnt jetzt in Frankreich. Und die Drummer Valentina Magaletti ist aus Italien, der Bassist aus Japan. Und also die beiden, Valentina und Susumu, der Bassist, die haben ein anderes Dub-Projekt, Holy Tongue. Die habe ich vor ein paar Wochen live gesehen, war auch extrem gut. Und ja, Vanishing Twin gefällt mir auch sehr gut. Klingt so ein bisschen wie Broadcast, was natürlich kein schlechtes Ding ist. Gut, wir machen weiter mit so ein bisschen funky Micro-Music. Das ist hier Button Masher mit dem Song Talon Mega Chair, Massage Chair.

Yeah, total funky. Das war Button Masher mit dem Song Talon Massage Chair. Wir hörten am Anfang der Sendung Cassinda aus Melbourne, Australien. Und wir hören jetzt eine weitere Künstlerin aus Australien, die aber in Berlin wohnt. Das ist hier Alice Frawley mit dem Song Guilt.

Ja, cooles Song. Das war Eilis Frawley mit dem Song Guilt, also ein Song über Schuld. Das kommt aus ihrem Album Twist My Words auf Sinbus. Und ja, sie ist ja vor allem, also zuerst spielt sie Drums und ich glaube, deswegen hat diesen Song so ein treibendes so Beat dahinter. Und ich mag auch diese Sprachgesang, also cooles Song von Eilis Frawley. Und wir machen weiter mit Investment, das neue Single, das heißt hier Der Trecker.

Ja, das war Investment mit ein volles Gesundheitsprogramm. Das Song heißt Der Trecker und hat so richtig so diese Post-Punk-Vibe, sehr tanzbar. Und das kommt aus ihren Alben Wieder nur Lieder. Und ja, zu ein gesundes Leben gehört auch natürlich viel gutes Musik. Und deswegen machen wir weiter mit das neue Single von Keshavara. Das heißt Ocular.

Ja, ganz toll. Das war Keshavara, ein Band aus Köln mit indischen Wurzeln. Der Song heißt Oracula und kommt aus ihrem Album Mundram Sevi. Die würde ich total gern live sehen. Ich glaube, die sind auch bald auf Tournee in Deutschland. Also hoffentlich kommen die nach Berlin, weil es gefällt mir sehr gut. Und ich kann mir vorstellen, dass die live super sind. Das kann man auch über Fat Dog sagen, die neulich bei Foo Fighters das Opener gespielt haben. Das ist das neue Single von Fat Dog hier. Es heißt Shit Love.

Ja, total cool. Wow, wie der schreit. Das ist sehr schönes so Elektropop von Fat Dog. Das Stück heißt, komisches Titel, Shit Love, also Scheißliebe. Keine Ahnung, wie die so drauf sind, aber ja, das kommt aus das Album, das zweite Fat Dog Album, Cancel Me, I'm Tired, auf Domino Records. Und ja, die sind bald wieder in Deutschland, die spielen beim Reeperbahn Festival und haben auch Shows in Köln und Berlin in November. Ja, und als vorletztes Track für heute hören wir Girl Ultra aus Mexiko von ihr Album Romeo. Das Stück heißt Mentiras Mentiras featuring Buscabula.

Ja, schönes Song. Girl Ultra mit dem Song Mentiras. Das ist eine Zusammenarbeit mit Busca Bula. Noch ein cooles Band, die ich mag, aus Südamerika. Ja, Girl Ultra selber ist aus Mexiko und das Song kommt aus ihr Album Romeo mit dreimal R geschrieben. Das kommt im Oktober auf Ninja Tunes raus. Und das war's für diese Sendung. Bleibt dran für Regler rauf, Regler runter. Ich bin in 4 Wochen wieder da. Das war übrigens meine 12. Sendung hier auf Byte FM. Das heißt, ein Jahr bin ich dabei mit Analog Nomads hier auf Byte FM. Und ich verabschiede mich mit dem neuen Song von Lusine aus seinem Album Melting Days. Das heißt Bird's Eye. Bis zum nächsten Mal.

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0: 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Es ist 0 Uhr. 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
2: Ich bin Thomas Brockt. Kanzleramtschefin Warken ist überzeugt, dass die schwarz-rote Koalition die umstrittene Rentenreform planmäßig in diesem Jahr auf den Weg bringen wird. Das gelte auch für weitere Vorhaben wie die Reform der Pflegeversicherung und die Neuregelung des Arbeitszeitgesetzes, sagte Warken in den ARD-Tagesthemen. Alle hätten den gemeinsamen Willen, die Dinge jetzt auch auf einen guten Weg zu bringen. Das Bundeskabinett berät zurzeit bei einer Klausur auf Schloss Neuhardenberg in Brandenburg über den weiteren Reformfahrplan, über die Ankurbelung der Wirtschaft sowie einen stärkeren Schutz vor Hitze und weiteren Folgen des Klimawandels. Vizekanzler Klingbeil will den Klimaschutz stärker im Grundgesetz verankern, was die Union ablehnt. Das sagte Klingbeil am Abend im ZDF-Heute-Journal.
3: Alle müssen da Hand in Hand arbeiten. Dafür haben wir die Prüfung einer Grundgesetzänderung auch in den Koalitionsvertrag reingeschrieben. Investieren tun wir. Wir haben 100 Milliarden in den nächsten Jahren, die wir zusätzlich in den Klima- und Transformationsfonds stecken. Aber ich möchte eben, dass das Geld auch vernünftig eingesetzt werden kann. Und dafür hat Carsten Schneider einen vernünftigen Vorschlag gemacht. Und da setze ich auch drauf, dass wir einen pragmatischen Weg wählen. Und die Länder wollen diesen Weg ja auch gehen.
2: Vizekanzler Klingbeil. Die Bundesregierung plant auch eine Zuckersteuer, aber wie genau soll sie aussehen? Darüber zeichnet sich Streit ab. Medienberichten zufolge gibt es Pläne, dass die geplante Steuer mehr Produkte betreffen könnte als gedacht.
4: Im Papier aus dem Finanzministerium geht es neben zuckerhaltigen Limonaden auch um Getränke mit Süßungsmitteln, etwa Cola Zero, oder auch um Säfte, Milchgetränke, Eistees, Biermischgetränke, Haferdrinks und Fertigkaffees. Sie sollen der Zuckersteuer unterworfen werden, nicht nur, wie es heißt, um die Menschen zu gesünderer Ernährung zu bewegen, sondern ausdrücklich auch, um mehr Einnahmen für den Haushalt zu generieren. Widerstand kommt von Gesundheitspolitikern der Union und aus dem CSU-geführten Agrarministerium.

0: Erst gegen Abend im Westen einzelne Gewitter. Dazu wieder wärmer mit bis zu 24 Grad an der Küste und bis zu 30 Grad im Südwesten.
1: Das waren die Nachrichten.
2: Die Sendung heißt Regler rauf, Regler runter. Mein Name ist Christoph Freimann. Hallo.

freue mich schon ziemlich auf das Debüt von Westside Cowboy, dieser Band aus Manchester. Ihr Genre bezeichnet die ja selbstironisch als Britannicana, weil einerseits britische Musikkultur darin steckt und daher kommen die ja auch, andererseits versuchen sie auch immer ein bisschen nach den USA zu klingen. Ich finde das ja ganz lustig und das ist auch ein Grund, weshalb ich mich freue auf diese neue Platte It Goes On, die noch im August erscheint. Hier nach Kickstones, The Boys, noch ein zweiter Song von denen. Hier ist Dobro.

Dobros von Westside Cowboy. Das Debüt der Band aus Manchester heißt It Goes On und es erscheint am 21. August. Das hier ist die Sendung Regel rauf, Regel runter bei Bad FM. Und wenn ich so auf die Playliste gucke für heute, dann machen wir gleich einen Ausflug in die deutschsprachige Musik. Nicht Seattle, Kalk, Ebbo, das sind so ein paar Namen. Aber erstmal gibt's einen Song von This Is Lorelei. Musiker aus New York, der ganz unterschiedliche Sachen macht. Unter dem Namen This Is Lorelei ist es so Indie-Rock, obwohl ich diese Bezeichnung nicht mag. Was ist denn Indie-Rock? Independent ist meines Erachtens noch ein bisschen was anderes als ein Sound. Aber jedenfalls das mit Amerikaner-Einschlag. Der Song hier heißt Oh No Na.

Absalon sucht den Weg raus aus dem großen Schlamassel, der uns umgibt. Weg hier raus war das, ein Song vom Album Glanz Null, das vor ein paar Wochen erschienen ist. Und der Glanz taucht an verschiedenen Stellen auf diesem Album auf, wobei man genau sagen muss, oft geht es um die Abwesenheit vom Glanz. Absalon sagt, wir alle werden mit einem Glanz in unseren Augen geboren, aber mit dem Älterwerden kommt er uns abhanden. Gründe dafür können einfach miese Erfahrungen sein, Herzschmerz, aber auch, dass man einfach versteht, wie diese Welt tickt und wer aus welchen Gründen Geschäfte macht oder Kriege anzettelt. Absalon wird ganz oft, ganz konkret auf diesem neuen Album, schafft es aber gleichzeitig, finde ich, so eine poetische Sprache beizubehalten. Auch Abo wird konkret, hier ist sie mit dem Song Arbeit.

0: So kann Protest auch klingen. Die Rapperin Ebbo war das hier mit dem Song Arbeit. Noss Album wird noch in diesem Jahr, in den nächsten Monaten erscheinen. Und vor ein paar Jahren hat sich ja Ebbo musikalisch und inhaltlich nochmal, ja, gehäutet, würde ich sagen. Und das hat viel mit ihrem Coming-out zu tun. Also lesbische oder queere Themen gehören mittlerweile einfach zu Ebbo dazu. Und sie kriegt das ganz gut hin, lustig zu sein, aber auch für voll genommen zu werden. Ein gutes Beispiel, finde ich, ist der Song Butch im Tang. Darin geht es auch so ein bisschen zumindest um die queere Aneignung des Unterhemds, auch bekannt ja als Wife Beater.
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1: Butchim Tank von Ebbo. Ich bin schon sehr gespannt auf das neue Album Typologie eines Herzens heißt das. Erscheint im September. Wir sind hier in der Sendung Regler rauf, Regler runter bei deutschsprachiger Musik angekommen. Und da bleiben wir auch noch eine Weile. Der nächste Song, das ist so einer, der hat mich ziemlich umgehauen. Es handelt sich um einen neuen Vorab-Song von der fantastischen Musikerin Nicht Seattle. Ich finde es einfach so unglaublich überzeugend, wie sie Themen in Poesie und Musik übersetzt. Hier ist es einfach ein Song über ihre Frauenfreundschaften, über die Frauen in ihrem Leben, eine Hymne sozusagen an die Freundinnen. Und darin ist aber gar nichts kitschig oder übertrieben oder dogmatisch oder sonst irgendwie ideologisch aufgeladen. Es ist einfach nur, wie es ist. Hier ist Nicht Seattle mit Meine Ladies.
2: Das hier ist eigentlich viel zu schwer.

0: Meine Ladies, neues Song von Nichts Seattle, hier in Regler rauf, Regler runter bei Byte FM. Das ist ein Song, der auf dem Label Staatsakt erscheint, das Label, bei dem man weiß, die Musikerinnen und Musiker, die hier Songs rausbringen, die haben meistens ein Anliegen, das über die Unterhaltung hinausgeht. Auch die Gruppe Japanik war eine Zeit lang zu Hause. Hier sind sie mit einem Klassiker, Trouble.
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Japanik. Die Gruppe kommt ursprünglich aus dem Burgenland. Vor vielen Jahren sind sie dann umgezogen, erst nach Wien, dann nach Berlin. Und heute sind sie, soweit ich informiert bin, über verschiedene Kontinente verteilt. Aber bleiben wir mal beim Stichwort Österreich. Da kommen auch die Mitglieder von Kalk her. Von denen kommt hier ein Liebeslied, etwas, was man von ihnen eigentlich nicht erwartet. Der Song hat den Namen »Kaputte Speaker«.

ganz anderer Umgang mit Sprache als bei Kalk. Aber auch hier das Thema die Liebe. Und es ist ja sowieso für Fuffi 50 das ganz große Thema. Die Liebe, feel it. Und für die Liebe braucht man ja auch immer wieder eine neue Sprache, weil alle drüber singen. Fuffi 50 hat eine gefunden und ich finde ja, sie könnte auch mal wieder was Neues rausbringen. Julia Holter wird was Neues rausbringen. Sie hat sich so Skizzen angeschaut, die von ihrem Album Something in the Room She Moves übrig waren. 7 neue Stücke sind entstanden und hier ist einer davon, My Lost One.

tolle Musik, tolle Musikerin, weil Julia Holter einen so mitnehmen kann in ganz andere musikalische Welten. So wie sie, das kann man wohl sagen, macht keine zweite Musik. Jenny Wahl kommt jetzt hier, sie ist mehrfach begabt, macht nicht nur Musik, sondern ist auch Schriftstellerin. Das hier ist der Song Conceptual Romance.

Conceptual Romance von Jenny Wahl hier in Regler rauf, Regler runter bei Byte FM. Margaret Glasby hat für ihr neues Album etwas gemacht, das leichter klingt, als es ist. Sie hat Social Media vom Handy gelöscht. Mehrfach sogar, weil sie die Apps zunächst immer mal wieder installiert und deinstalliert hatte. Heute sagt sie, für sie war das tatsächlich eine Sucht. Und das sagen ja viele. Interessanterweise hatte das auch, diese Social-Media-Abstinenz, positive Auswirkungen auf die Art und Weise, wie sie die Welt gesehen hat und auch auf ihre Musik. Sie kann jetzt stärker wahrnehmen, was um sie herum passiert. Und darum geht es dann auch auf dem Album I Am Both. Weniger um schnelle Urteile, es geht mehr um ein Interesse an Grauzonen. Hier kommt ein Song aus diesem Album, Reminder.

Früher hat Margaret Glasby in einem Interview gesagt, hatte sie Spaß daran, in ihren Songs möglichst harte Positionen durchzuziehen, auch mal anzuecken. Heute interessiert sie eher das Gemeinsame. Und besonders deutlich wird das in dem Song Martin Luther King Jr. vom neuen Album I Am Both. Glasby greift darin Gedanken des Bürgerrechtlers auf, über Hass und Liebe, über Dunkelheit und Licht. Und das ist mehr als so eine historische Reminiszenz. Sie sagt, sie selbst müsse sich in diesen polarisierten Zeiten an solche Grundsätze erinnern und erinnert uns dann mit dem Song gleich mit daran. Of course.

0: Martin Luther King Jr.'s Song von Margaret Glasby erschien auf dem Album I Am Both, das sie interessanterweise zusammen mit Musikern in Echtzeit eingespielt hat, also nicht nur Schicht um Schicht übereinander gelegt hat, wie man das oft macht in der Popmusik, sondern die waren möglichst alle im selben Raum, haben miteinander gespielt. Musikalisch, finde ich, knüpft sie auch an ihre großen Vorbilder an. Bob Dylan, Joni Mitchell, Joan Baez. Manchmal klingt sie auch nach Alanis Morissette. Auch das eine Musikerin, die sie bewundert, von der hat sie mal einen Song gecovert. Und dann gibt es auch Momente, an denen habe ich mich an Annie DeFranco erinnert gefühlt. Von Annie DeFranco kommt jetzt der letzte Song. Auch da geht es um einen gewissen Martin Luther King. Mein Name ist Christoph Freimann, das war Regler rauf, Regler runter. Vielen Dank fürs Zuhören und viel Spaß mit dem Anschlussprogramm. Hier ist Annie DeFranco mit Birmingham. Macht's gut und tschüss.
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1: 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Es ist 1 Uhr.

Wir starten atmosphärisch in den August, unter anderem mit D-Clane Burke. Matt Masters. Oceanic. Ed. Nandu. Und wir hören rein in das neue Album von Answer Code Request. Und auch der Track hier am Anfang kommt von einem Album,

Das ist Declan Burke. Dreamscape im Night Talk Remix. Auf Okkultismo. Und davor gab es Sam Goku. Zero One Lotus auf Atom Nation.

Ihr hört beide vom Soundlook und das ist Oceanic. Prefix auf Nuclear Audio. Und dann gibt es was zu feiern. 30 Jahre Free Range Records. Dazu gibt es eine Reihe Compilations. Wir haben gehört Volume 2, Matt Masters mit Everywhere at Once.

A New Hope. Kommt von Oakenfield. Auf Deep Club.

Und davor gehört Ed. Vectors EP, den Tune Dunes. Erschienen auf Joy Department.

Das ist der Däne Namdu. Neglecting the Facts auf Metrika. Und davor haben wir gehört Fabio Salvati, Open-Minded auf McCarthy Records.

Ihr hört beide vom Soundlook. Das ist Answer Code Request mit neuem Album Halo auf Delsin Records. Und der Track heißt Instate Air.

Und davor lief Era. Golden Times auf seinem reaktivierten eigenen Label Applied Magic. Und damit nähern wir uns auch schon langsam dem Ende der heutigen Ausgabe. Weiter geht's hier mit For the Record. Und nach der Wiederholung am Samstagmorgen folgt Neuland.

Und wie immer geht's weiter mit Soundlook, heute in 4 Wochen. Bis dahin verabschiedet sich im Studio Timo Weiner. Vielen Dank fürs Zuhören.

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0: 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Es ist 2 Uhr.

Hallo und herzlich willkommen zu einer neuen Folge von Out of Spectrum. Oliver Korteils, wie gewohnt, am Mikrofon hier bei Byte FM. Die heutige Sendung wieder gefüllt mit etlichen Neuheiten, großartiger Boogie-Sound dabei und auch ein paar Klassiker. Das eben gehörte Stück